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1: Ich bin Yves Simon. Bei Unfällen mit E-Scootern gelten in Zukunft strengere Regeln für Vermieter. Der Bundestag hat am späten Abend eine Gesetzesänderung dazu beschlossen. Und es geht weiter mit den Bundestagsbeschlüssen. Heute wird zum Beispiel über das neue Heizungsgesetz abgestimmt. Außerdem auch über ein Recht auf Reparatur für uns Verbraucher. Ursula Winkler berichtet.
2: Geräte müssen künftig schon so gebaut sein, dass man sie reparieren kann. Der Akku etwa darf also nicht fest verschweißt oder verklebt sein, sondern muss ausgetauscht werden können. Die Hersteller werden auch verpflichtet, Produkte während der üblichen Lebensdauer zu einem angemessenen Preis zu reparieren. Eine Waschmaschine zum Beispiel sollte schon 10 Jahre lang gut funktionieren.
1: Nach der Amoktat am Welfengymnasium im oberbayerischen Schongau hat die bayerische Kultusministerin Stolz die Courage der Schülerinnen und Schüler und auch der Lehrkräfte gewürdigt. Durch ihr beherztes Eingreifen konnte noch Schlimmeres verhindert werden. Der 16-jährige Ex-Schüler hatte 2 Mädchen mit einem Messer schwer verletzt. Er sitzt jetzt in Untersuchungshaft. Ihm wird unter anderem versuchter Mord in 2 Fällen vorgeworfen. Im Iran ist der getötete ehemalige Staatschef Ayatollah Ali Khamenei nach tagelangen staatlichen Trauerfeiern beerdigt worden. Nach dem israelischen Luftangriff und dem anschließenden Krieg mit den USA und Israel steuert das Land jetzt in eine politisch ungewisse Zukunft. Khameneis Sohn Mojtaba ist als neues Staatsoberhaupt eingesetzt worden. Frankreich steht im Halbfinale der Fußball-Weltmeisterschaft. Die Equipe Tricolore hat das Viertelfinale gegen Marokko mit 2:0 gewonnen. Mbappé und Dembélé haben getroffen. Mbappé und Lionel Messi führen jetzt mit jeweils 8 Toren die Torschützenliste dieses Turniers an. Frankreich trifft jetzt dann als nächstes auf den Sieger der Partie Spanien gegen Belgien.
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1: Ich bin Yves Simon. Frankreich steht als erstes Team im

0: Der trifft nach einer guten Stunde dann aber doch noch. Ousmane Dembélé legt nur 6 Minuten später nach. Marokko insgesamt viel zu harmlos. Frankreich gewinnt souverän und trifft im Halbfinale jetzt auf Spanien oder Belgien.
1: Durch ein neues Sparpaket sollen die Krankenkassenbeiträge für Millionen Versicherte stabil bleiben. Heute stimmt der Bundestag über das entsprechende Gesetz ab. Es sieht unter anderem Ausgabenbremsen für Praxen und auch höhere Zuzahlungen für Medikamente für Patienten vor. Das sei ein einziges Fiasko, allerdings warnt jetzt die Chefin des Hausärzteverbands Buhlinger-Göpfart. Spätestens der Bundesrat müsse, Zitat, diese Irrfahrt stoppen. Eine Mehrheit heute im Bundestag dürfte trotzdem nur Formsache sein. Viele erwerbstätige Eltern fühlen sich von staatlichen Familienleistungen wie Kindergeld oder Elterngeld nicht ausreichend unterstützt. Laut einer neuen Umfrage sehen das 44% so. Vor allem das Elterngeld steht in der Kritik. Es wurde seit 18 Jahren nicht mehr erhöht. Der Euro soll digital werden. Zusätzlich zum Bargeld soll es auch virtuelles Geld geben. Das EU-Parlament hat die Einführung beschlossen. Jetzt müssen noch die 27 Mitgliedstaaten darüber verhandeln. Geplant ist, dass wir diese digitalen Euros ab dem Jahr 2029 in einer App speichern und dann als Zahlungsmittel neben Bargeld benutzen können. Die EU will so unabhängiger von Kreditkartenanbietern wie zum Beispiel Visa, Mastercard oder anderen Bezahldiensten wie Klarna oder PayPal. Werden.
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1: Ich bin Yves Simon. Der Top-Favorit hat es gepackt. Frankreich steht im Halbfinale der Fußball-Weltmeisterschaft. Die Franzosen haben sich im Viertelfinale mit 2:0 gegen Marokko durchgesetzt. Die Tore haben Mbappé in der 60. und Dembélé in der 66. Minute geschossen. Frankreich trifft dann im Halbfinale auf den Sieger des Duells zwischen Spanien und Belgien. Wer da weiterkommt, das entscheidet sich dann heute Abend ab 21 Uhr. Die Bundesregierung will finanzschwache Kommunen stärken. Der Bundestag hat jetzt eine Finanzspritze von 4 Milliarden Euro beschlossen, unter anderem für die Sanierung von Bibliotheken, Kitas und auch Schwimmbäder.

0: Halbierung der Modellpalette hat Konzernchef Oliver Blume am Abend keine Angaben zu möglichen Stellenstreichungen oder Werksschließungen gemacht. Tennisprofi Alexander Zverev will auf seinen ersten Grand-Slam-Titel seiner Karriere direkt auch schon den zweiten folgen lassen. Und gelingen soll das beim Rasenklassiker in Wimbledon. Dafür muss heute im Halbfinale ein Sieg gegen den Briten Arthur Ferry her. Für uns berichtet Pia Wegner.
1: Der Halbfinalgegner von Alexander Zverev kennt den heiligen englischen Rasen seit klein auf. Arthur Ferry ist nämlich nur wenige Minuten vom All England Club entfernt aufgewachsen. Entsprechend dürfte das komplette Publikum hinter dem Überraschungsmann stehen. Er war als Nummer 114 der Welt ins Turnier gestartet.
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1: Ich bin Yves Simon. Schönen guten Morgen. Angeführt von Stürmerstar Kylian Mbappé hat Frankreich zum dritten Mal hintereinander das Halbfinale einer Fußball-Weltmeisterschaft erreicht. Der Titelfavorit hat sich im Viertelfinale hochverdient mit 2:0 gegen Marokko durchgesetzt. Für uns berichtet David Riemer.
2: Frankreich dominierte das Spiel, Marokko völlig chancenlos gegen das französische Star-Ensemble. Mbappé scheiterte zunächst mit einem Elfmeter an Marokkos überragendem Keeper Bono. In der 60. Minute traf der Franzose dann aber per Traumtor zur Führung. Ein Schlenzer ins rechte Eck, unhaltbar. Ousmane Dembélé legte nur 6 Minuten später nach zum 2:0 Endstand.
1: Bei Unfällen mit E-Scootern gelten in Zukunft strengere Regeln. Der Bundestag hat am Abend beschlossen, dass in Zukunft vor allem die Vermieter der Roller haften sollen. So sollen Geschädigte einfacher an Schadenersatz kommen. Bisher sind sie nämlich dank der stark gestiegenen Zahl an E-Scooter-Unfällen häufig auf ihren Kosten sitzen geblieben. Die STIKO ändert ihre Corona-Empfehlung. Gesunde Menschen sollen sich in Zukunft erst ab 75 Jahren einmal im Jahr im Spätsommer oder auch im Frühherbst impfen lassen, nicht mehr schon ab 60. Hintergrund: schwere Verläufe

0: Zeit an der Beobachtungsaktion von Naturschützern beteiligt. Sie haben die Insekten fotografiert und gemeldet. 32.000 Meldungen sind so alles in allem zusammengekommen. Unter ihnen waren auch seltene Hummeln, wie zum Beispiel die Garten- oder auch die Wiesenhummel.
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7: Ich bin Anna-Kathrin Mark. Guten Morgen. Ein Brand in einem betreuten Wohnheim hat in Hanau für einen größeren Feuerwehreinsatz gesorgt. Gestern war zwischen der B45 und der Kinzigstraße in einer Küche ein Feuer ausgebrochen. Die Flammen griffen auch auf angrenzende Bereiche der Wohnung über. 18 Menschen mussten aus dem Wohnheim gebracht werden. Eine Person wurde aus der Brandwohnung gerettet und kam ins Krankenhaus. Rund 75 Einsatzkräfte waren vor Ort. Die Straße war während des Einsatzes für mehrere Stunden gesperrt. Die Kriminalpolizeiinspektion Aschaffenburg bekommt heute offiziell ihren neuen Chef. Der frühere Kripo-Chef Markus Schlemmer wird bei einem Festakt der Städtischen Musikschule verabschiedet. Gleichzeitig wird Michael Denzinger offiziell in sein neues Amt eingeführt. Jamie Wagner.
8: Markus Schlemmer war bislang Chef der Kriminalpolizeiinspektion Aschaffenburg, ist aber inzwischen Oberbürgermeister der Stadt Aschaffenburg. Sein Nachfolger Michael Denzinger leitet die Kripo bereits seit dem 1. Juli. Bei der Polizei am Bayerischen Untermain ist Denzinger kein Unbekannter. Er war früher unter anderem schon bei der Aschaffenburger Kriminalpolizei, bei der Polizeiinspektion Aschaffenburg und als Dienststellenleiter in Miltenberg und Obernburg im Einsatz. Als neuer Kripo-Chef ist er jetzt für die Stadt Aschaffenburg sowie die Landkreise Aschaffenburg und Miltenberg zuständig. Die offizielle Amtseinführung übernimmt heute Bayerns Innenstaatssekretär Sandro Kirschner.
7: Für 12 Jungmeister aus unserer Region gibt es heute eine Extra-Ehrung. Sie gehören zu den besten Absolventen der Meisterprüfungen in Unterfranken. Wolke Kilb mit Einzelheiten.
9: Bei der Meisterfeier der Handwerkskammer Unterfranken in Würzburg bekommen insgesamt 512 Jungmeister ihre Meisterbriefe. 106 von ihnen werden zusätzlich für besonders gute Prüfungsleistungen ausgezeichnet. Die Meisterpreisträger aus dem Primavera-Land kommen unter anderem aus Aschaffenburg, Neunkirchen, Großwaldstadt, Sommerkahl, Westerngrund, Eichenbühl, Eschau, Elsenfeld und Bürgstadt. Vertreten sind ganz unterschiedliche Handwerksberufe, vom Elektrohandwerk über Feinbergmechanik und Friseurhandwerk bis hin zu Metallbau, Heizungsbau und Steinmetzhandwerk. Die Glückwünsche überbringt in diesem Jahr Bayerns Wirtschaftsminister Hubert Aiwanger.
7: Und alle Nachrichten aus der Welt gibt's wieder zur vollen Stunde.
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1: So, ab heute können wir uns auf Sommer wieder einstellen, weil die Temperaturen gehen wieder über 30 Grad raus. Und es bleibt einfach super sonnig. Jetzt aktuell ist es frisch, wenn man rausgeht. Also, ihr werdet euch wundern. So, ich war im T-Shirt und dachte mir, hui, kurz Heizung anschmeißen im Auto, dann geht's. Also momentan zwischen 12 und 15 Grad gemeldet. Die nächsten Tage, das Wochenende bleibt super warm, super sonnig. 15, 16 Stunden Sonne angekündigt. Und Richtung neue Woche wird sogar noch heißer, laut Wetterradar. Und damit ist 6 Uhr.
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17: Ich bin Stefan Schütz. Guten Morgen. Bei Unfällen mit Elektrorollern gelten künftig strengere Regeln für die Vermieter. Sie müssen für Unfallkosten aufkommen, wenn der Verursacher nicht belangt werden kann. Das hat der Bundestag beschlossen. Heute stimmt der Bundesrat unter anderem über ein Recht auf Reparatur ab. Ursula Winkler berichtet.
6: Geräte müssen künftig schon so gebaut sein, dass man sie reparieren kann. Der Akku etwa darf also nicht fest verschweißt oder verklebt sein, sondern muss ausgetauscht werden können. Die Hersteller werden auch verpflichtet, Produkte während der üblichen Lebensdauer zu einem angemessenen Preis zu reparieren. Eine Waschmaschine zum Beispiel sollte schon 10 Jahre lang gut funktionieren.
17: Künftig will Volkswagen aus Kostengründen deutlich weniger verschiedene Fahrzeugmodelle vom Band rollen lassen und die Optionen für die Ausstattung sollen um bis zu 75% schrumpfen. Das kündigte der Konzern nach einer Aufsichtsratssitzung an. Größter Einschnitt, statt 12 Millionen Fahrzeuge sollen bald noch 9 Millionen pro Jahr gebaut werden. Unklar ist, wie viele Stellen abgebaut werden, laut Medienberichten bis zu 120.000. Der Euro soll digital werden. Zusätzlich zum Bargeld soll es auch virtuelles Geld geben. Das EU-Parlament hat die Einführung beschlossen. Jetzt müssen noch die 27 Mitgliedstaaten darüber verhandeln. Geplant ist, dass wir diese digitalen Euros ab 2029 in einer App speichern und als Zahlungsmittel neben Bargeld benutzen können. Die EU will so unabhängiger von Kreditkartenanbietern wie Visa, Mastercard oder Bezahldiensten wie Klarna und PayPal werden. Der Topfavorit hat es gepackt. Frankreich steht im Halbfinale der Fußball-Weltmeisterschaft. Die Franzosen setzten sich im Viertelfinale mit 2-0 gegen Marokko durch. Im Halbfinale geht's nun gegen Spanien oder Belgien. Wer von den

0: Richtung Hanau könnt ihr momentan nicht abfahren. Wenn ihr aus Richtung Frankfurt kommt, da ist die Auffahrt nämlich gesperrt, müsst ihr außen rumfahren. Geblitzt wird immer noch, und zwar aus unseren Anhängern raus. Die stehen am Offenbacher Kreuz, in Hanau, Richtung Maintal fahrend und in Aschaffenburg B8 statt auswärts. Passt gut auf euch auf, wenn ihr noch was habt, meldet euch kostenlos unter 0800 66 66 400.
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0: Was hat Heino gestern Großheubach gerockt? Ich habe tausende Bilder von euch geschickt bekommen. Ja, bei Reps Geflügelfarm. Es war eine Monsterparty. Und mit dem hatten wir auch schon eine hier. Sydney Youngblood hatten wir mal auf dem Stadtfest Aschaffenburg. Jetzt bei Primavera zum Wachwerden.

0: Try. Oliver ist um gleich 10 nach 6 bei Primavera. Guten Morgen, wünscht der Fleckensteiser. Freunde, erstes Viertelfinale bei der Fußball-WM ist rum. Wenn ihr geschaut habt, dann seid ihr vielleicht auch so müde wie ich. Es war 12, ne? Ja. Frankreich gewinnt 2:0 gegen Marokko. Ach, zum Glück ist Freitag. Das Wochenende steht an. In Hessen sind fast schon wieder 2 Ferienwochen rum. In Bayern sind noch 3 Wochen Schule, dann geht's da erst los. Aber viele andere Bundesländer haben heute letzten Schultag. Das heißt, es wird deutlich voller jetzt am Wochenende auf den Autobahnen Richtung Süden, also auch bei uns im Nadelöhr, am Nadelöhr. Wir sind das Nadelöhr, wir behalten es natürlich im Blick für euch, ist ja logisch. Ne? Was solltet ihr sonst noch wissen? Heute in einer Woche starten die Klingenburg-Festspiele. Aufgeführt wird Dracula, Luise Heinze von Mein Musical.
1: Ja, es geht um Dracula, der nach London reist und sich in eine Dame verliebt und versucht, ihr Herz zu gewinnen und ja, dabei sich ein wenig verändert.
0: Ja, er verändert sich und das Ganze dramatisch und wird viel gesungen. Heute könnt ihr nochmal exklusive Tickets gewinnen für Sonntag in einer Woche, dem 19. Juli. Die Vorstellungen sind so gut wie ausverkauft, wir haben noch welche. Also wenn ihr Lust habt auf Dracula, das Spektakel, auf das sich die Jungs und Mädels von Mein Musical schon seit Monaten vorbereiten, schreibt eine WhatsApp an die 060 21 388 399. Am besten jetzt gleich, Name, Wohnort, Stichwort Dracula, dass ich es auch erkenne. Und vielleicht melden wir uns schon heute früh. Wir sind euer Radio aus der Region für die Region mit der besten Musik. You too, guten Morgen.

Schon wieder hat es gebrannt im Primavera-Land, diesmal in einem betreuten Wohnheim in Hanau. Da ist es zu einem großen Feuerwehreinsatz gekommen. Deswegen mussten auch Straßen gesperrt werden sogar, wegen der Löscharbeiten. Bitte, bleibt bei uns, weil alle Infos dazu und alles andere hört ihr gleich in unserem Überblick. Sorry.

20 nach 6. Wenn ihr jetzt schon wach seid, dann müsst ihr wahrscheinlich raus und zur Arbeit. Der Jens aus Großwallstadt hat gerade geschrieben, er braucht 90er, dass sein Körper in Schwung kommt. Ah ja, aber dann halt gleich volle Kanne Sommer. Ab

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4: So, heute Morgen teilweise echt frisch, momentan Temperaturen zwischen 12 und 16 Grad. Tagsüber wird es wirklich angenehm. 29 bis teilweise 32 Grad sind möglich, dazu wirklich den kompletten Tag Sonne pur. Und ihr merkt es vielleicht selber, aber die Luft momentan sehr trocken und damit fühlt sich die Hitzewelle momentan nicht so heftig an wie die letzte, die wir jetzt Ende Juni hatten. Wir kommen irgendwie nicht so schnell ins Schwitzen. Auch die nächsten Tage nicht. Da haben wir teilweise 33 bis 36 Grad. Und damit ist 6:30.
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5: Ich bin Anna-Kathrin Mark. Guten Morgen. Ein Brand in einem betreuten Wohnheim hat in Hanau für einen größeren Feuerwehreinsatz gesorgt. Gestern war zwischen der B45 und der Kinzigstraße in einer Küche ein Feuer ausgebrochen. Die Flammen griffen auch auf angrenzende Bereiche der Wohnung über. 18 Menschen mussten aus dem Wohnheim gebracht werden. Eine Person wurde aus der Brandwohnung gerettet und kam ins Krankenhaus. Rund 75 Einsatzkräfte waren vor Ort. Die Brandursache muss noch ermittelt werden. Die Kriminalpolizeiinspektion Aschaffenburg bekommt heute offiziell ihren neuen Chef. Der frühere Kripo-Chef Markus Schlemmer wird bei einem Festakt verabschiedet. Gleichzeitig wird Michael Danzinger offiziell in sein neues Amt eingeführt. Jamie Wagner mit Details.
20: Markus Schlemmer war bislang Chef der Kriminalpolizeiinspektion Aschaffenburg, ist aber inzwischen Oberbürgermeister der Stadt Aschaffenburg. Sein Nachfolger Michael Denzinger leitet die Kripo bereits seit dem 1. Juli. Bei der Polizei am Bayerischen Untermain ist Denzinger kein Unbekannter. Er war früher unter anderem schon bei der Aschaffenburger Kriminalpolizei, bei der Polizeiinspektion Aschaffenburg und als Dienststellenleiter in Miltenberg und Obernburg im Einsatz. Als neuer Kripo-Chef ist er jetzt für die Stadt Aschaffenburg sowie die Landkreise Aschaffenburg und Miltenberg zuständig. Die offizielle Amtseinführung übernimmt heute Bayerns Innenstaatssekretär Sandro Kirschner.
5: Rund um Maintal müssen Autofahrer ab heute Abend mehr Zeit einplanen. Ein Schwertransport bringt am Wochenende einen riesigen Transformator Richtung Karben. Dafür wird die B8 zwischen der Rumpenheimer Fähre und Maintal-Dörnigheim komplett dicht gemacht. Der Transport selbst rollt in der Nacht von Sonntag auf Montag über die B8, die Berger Straße und weiter Richtung Kilianstetten. Umgeleitet wird über die A66. 12 junge Handwerksmeister aus dem Primavera-Land werden heute in Würzburg geehrt. Sie haben ihre Meisterprüfung besonders gut abgeschlossen. Die Preisträger kommen unter anderem aus Aschaffenburg, Großwaldstadt, Eschau, Elsenfeld und Bürgstadt. Mit dabei sind ganz unterschiedliche Berufe, vom Elektrohandwerk bis zum Steinmetz. Gefeiert wird bei der Meisterfeier der Handwerkskammer Unterfranken. Und alle Nachrichten aus der Welt gibt's wieder zur vollen Stunde.
4: Dankeschön, Anna.
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4: Gleich haben wir es 6:35. Guten Morgen. Aufpassen auf der A3 Richtung Frankfurt zwischen Obertshausen und dem Offenbacher Kreuz. Da liegen Gegenstände auf der Fahrbahn rum. Die werden sogar rumgeweht. Ja, es ist so ein Plastikteil. Fahrt bitte vorsichtig, passt auf euch auf. Ansonsten unserer Blitzeranhänger am Offenbacher Kreuz auf der A3 Richtung Frankfurt. In Hanau, Hanau Nord, wenn ihr Richtung Maintal fahrt, kurz nach der Tankstelle. Und in Aschaffenburg auch kurz nach der Esso, B8 stadtauswärts, sind alles dann 50er-Zonen, beziehungsweise nur Aschaffenburg ist 50er, Hanau und A3 sind 60er-Zonen. Passt gut auf euch auf, falls ihr was seht, meldet euch kostenlos unter 0800 66 66 400.
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4: Ja, ich freue mich auch ein bisschen.

0: Yes, I do. Coldplay bei Radio Primavera. 6.41 Uhr ist der Fleckenstein und es ist echt schön, dass ihr mir heute früh schreibt, was ihr so am Wochenende alles tut. In Walderschaff ist am Wochenende ein wunderschönes Fest am Musikerheim. Und der Titel des Festes ist schon super. Da weiß man, was passiert. Appleboy, Käse und Blasmusik heißt's. Genau, ne? Also mehr muss man dazu nicht wissen. Das Ganze startet jetzt am Wochenende, Samstag, Sonntag und ist viel Live-Musik dabei, ist gut. Am Wochenende ist auch noch Museumsnacht in Aschaffenburg. Jörg Farbig, der Chef des Kulturamtes, sagt uns, was morgen alles passiert.
1: Die städtischen Museen haben bis in die Nacht geöffnet. Die Kunsthäuser, Galerien zeigen ihre Ausstellungen, ihre Ateliers. Überall gibt es Bühnenkunst, Kleinkunst, Aktionen, Mitmachmöglichkeiten. Zum Beispiel im Schlosshof wird Live-Malerei stattfinden zur Musik. Es gibt ein Stelzentheater vor dem Schloss. Überall in den Gassen wird Kunst präsentiert. Die Aschaffenburgerinnen und Aschaffenburger lieben dieses Fest. Sie kommen seit Jahren zu Tausenden und feiern mit uns die Kultur.
0: Ja, morgen ab 18 Uhr geht's los. Tickets für alle Locations gibt's online auf der Seite des Kulturamtes, auf Festival AB, auf einer App direkt oder ihr geht einfach zu einer der Vorverkaufsstellen. Übrigens 6 Euro sind mehr als ein guter Preis für so eine Veranstaltung. Ne? Mehr zur Museumsnacht in Aschaffenburg und alles, was ihr sonst noch wissen solltet, primavera24.de.

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0: 10 vor 7, guten Morgen.
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0: So, der erste Viertelfinalist steht fest bei der Fußball-WM. Frankreich hat Marokko besiegt im Viertelfinale. 2:0 hieß es am Ende. Heute Abend super spannendes Spiel. Belgien, Spanien, 21 Uhr ist Anpfiff. Morgen dann um 23 Uhr übrigens auch noch sehr cool. Norwegen gegen England und dann in der Nacht zum Sonntag Argentinien gegen die Schweiz. Allesamt echt coole Spiele. Es laufen Testspielphasen gerade bei uns in der Region. Ne? Bayern Alzenau, Viktoria Aschaffenburg machen morgen am Brischhaus ein Testspiel. Also um zu gucken, sind sie vorbereitet für die Saison. Ja, gucken wir mal. Wir sind auch sehr gespannt.
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22: So, jetzt habe ich aus Versehen den Knopf gedrückt, dass alle erstmal aufgeschreckt sind. So, wettermäßig, ja, es ist frisch heute Morgen. Ne? Temperaturen zwischen 12 und 16 Grad zurzeit. Im Laufe des Tages wird es echt schön warm mit bis 30 Grad in der Spitze. Teilweise gehen wir sogar ein bisschen drüber und es bleibt bei viel Sonnenschein heute den ganzen Tag. Und wenn ich auf die nächsten Tage schaue, morgen, übermorgen und auch nächste Woche Montag, Traum-Sommer-Wetter. 31 bis 34 Grad. Es ist eine sehr trockene Hitze, dementsprechend ist es nicht ganz so schwül heiß und wir schwitzen nicht so arg. Also dementsprechend genießen wir das einfach. Und damit ist 7 Uhr.
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23: Ich bin Stefan Schütz. Guten Morgen. Bundestag und Bundesrat entscheiden heute über zahlreiche Gesetze. Dazu gehört das Gebäudemodernisierungsgesetz, auch als Heizungsgesetz bekannt. Zoe Tasovali berichtet.
24: Die Koalition will vor allem die umstrittene 65%-Regel kippen. Neue Heizungen sollen also nicht mehr zwingend überwiegend mit erneuerbaren Energien laufen. Stattdessen setzt die Regierung auf mehr Wahlfreiheit. Neue Gas- und Ölheizungen bleiben möglich. Sie müssen allerdings nach und nach mit einem steigenden Anteil klimaneutraler Brennstoffe betrieben werden.
23: Der Bundestag hat strengere Regeln für Vermieter von E-Scootern beschlossen. Geschädigte sollen dadurch leichter an Schadenersatz kommen. Künftig gilt, dass Betreiber von E-Rollerflotten für Unfallkosten aufkommen müssen, wenn der eigentliche Verursacher nicht belangt werden kann. Bei Unfällen mit parkenden E-Scootern müssen Geschädigte außerdem nicht mehr nachweisen, dass ein Fahrer das Fahrzeug fehlerhaft abgestellt hat. Die Ständige Impfkommission schränkt ihre Corona-Impfempfehlung für ältere Menschen ein. Wer gesund ist, sollte sich erst ab 75 Jahren im Spätsommer oder Frühherbst impfen lassen. Bisher lag die Grenze bei 60 Jahren. Die Begründung, die Fallzahlen sind seit dem Ende der Pandemie kontinuierlich zurückgegangen. Für gesunde Säuglinge, Kinder und Jugendliche gilt schon länger keine Impfempfehlung mehr. Frankreich steht als erster Halbfinalist der Fußball-WM fest. Der Top-Favorit auf den Gewinn des Turniers setzte sich mit 2:0 gegen Marokko durch. Der nächste Gegner wird am Abend im Spiel Spanien gegen Belgien ermittelt. Los geht's um 21 Uhr. Und Tennisprofi Alexander Zverev spielt am Nachmittag gegen den Briten Arthur Ferry um den Einzug ins Wimbledon-Finale.
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22: 3 Minuten

0: Auf der A3 Richtung Frankfurt am Offenbacher Kreuz wird geblitzt in der 60er-Zone. In Hanau-Nord Richtung Maintal fahrend nach der Aral in der 60er-Zone steht auch einer. Und in Aschaffenburg auf der B8 steht auch noch der Anhänger stadtauswärts Richtung Kleinostheim. Kurz nach der Esso. So, wenn ihr noch was habt, meldet euch kostenlos unter 0800 66 66 400.
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0: Simon aus Miltenberg hat heute seinen letzten Arbeitstag vorm Urlaub. Er bereitet sich seit Wochen auf seine Bikini-Figur vor. Sein Ziel war es, 2 Kilo abzunehmen. Jetzt am Ende waren es 3 Kilo mehr. Aber Simon, nimm's locker, ja. Das wird schon passen. Passend dazu jetzt Tom Jones und Sexbomb für alle, die sich so fühlen.

bringe euch in den Tag mit der besten Musik, die wirklich Entspannung bringt. Um 10 nach 7, guten Morgen, wünscht der Fleckenstein. Das Wochenende naht, es wird ein super sommerliches. Alleine das macht schon wirklich Bock drauf und gute Laune. Dazu läuft noch die Fußball-WM. Ich weiß nicht, wer es von euch noch guckt, aber so langsam wird es spannend. Frankreich steht ja schon im Halbfinale, haben gestern 2:0 gegen Marokko gewonnen. Heute können Spanien oder Belgien nachziehen im zweiten Viertelfinale. Vielleicht schaut ihr ja auch noch eines der Matches jetzt am Wochenende, ne? 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Guten Morgen zusammen.

0: So wohlfühlig geht's nur mit Primavera in den Tag. 18:07, euch allen einen schönen guten Morgen. Oh, jetzt am Wochenende gibt's wirklich so viele Veranstaltungen. Am Mainparksee in Meinerschaft feiert zum Beispiel die Wasserwacht Sommernachtsfest jetzt das ganze Wochenende. In Erlenbach ist ja schon seit gestern Weinfest auf dem Marktplatz. In Aschaffenburg gibt's heute und morgen Live-Musik auf der Tennisanlage des TC Schönbusch. Da steigen ja seit Montag schon die San Luca Ladies Open, ein richtig großes Tennisturnier. Heute gibt's Live-Musik mit den planlosen 5, morgen dann mit Mütze live. Also, dazu ist sonst noch viel geboten. Außer Tennis, hat uns Turnierdirektor Holger Dreisbusch gesagt.
1: Wir haben tolle Foodtrucks da und es gibt auch aus allen möglichen Richtungen zu trinken. Wir haben ein Weindorf aufgebaut und haben noch eine Cocktailbar. Ich denke, es lohnt sich auf alle Fälle vorbeizukommen.
0: Ja, in Großheubach sind heute übrigens Rednecks zu sehen. Auf der Anlage von Reps Geflügelfarben. Gestern war Heino zu Gast und morgen dann Superstar Susi Quattro. Ja, es gibt noch Tickets für heute und morgen. Also, vielleicht habt ihr ja Lust, in oder um Großheubach bei der großen Party dabei zu sein. Wenn ihr übrigens mehr Veranstaltungstipps braucht, was sonst noch so am Wochenende los ist, vielleicht direkt vor eurer Haustüre, klickt euch mal auf primavera24.de, dann wisst ihr Bescheid. Schönen guten Morgen zusammen.

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24: Heute den ganzen Tag Sonne nonstop, dazu Temperaturen später an die 30 Grad, teilweise sogar ein bisschen drüber. Und jetzt aktuell ist es schon angenehm, wenn ihr rausgeht. Es hat zwischen 13 und 18 Grad. Und damit ist 7:30.
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25: Ich bin Anna-Kathrin Mark. Guten Morgen. Ein tonnenschwerer Trafo rollt am Wochenende durch Maintal und sorgt schon ab heute für Sperrungen. Die B8 wird zwischen der Rumpenheimer Fähre und Maintal-Dörnigheim komplett dicht gemacht. Grund sind die Vorbereitungen für den Schwertransport in Richtung Kapen. Maxi Germann.
26: Der Trafo ist für ein Umspannwerk in Kapen bestimmt. Bevor der Schwertransport überhaupt losrollen kann, müssen entlang der Strecke umfangreiche Vorbereitungen getroffen werden. Deshalb beginnt die Vollsperrung in Maintal schon heute Abend um 18 Uhr. Dabei wird die B8 zwischen der Ruppenheimer Fähre und Dörnigheim dicht gemacht. Der eigentliche Transport fährt dann in der Nacht von Sonntag auf Montag über die B8, die Berger Straße und weiter Richtung Kilianstetten. Autofahrer müssen über die A66 umgeleitet werden und müssen rund um Maintal mit deutlich längeren Fahrzeiten rechnen.
25: 12 junge Handwerksmeister aus dem Primavera-Land werden heute in Würzburg geehrt. Sie haben ihre Meisterprüfungen besonders gut abgeschlossen. Die Preisträger kommen unter anderem aus Aschaffenburg, Großwaldstadt, Eschau, Elsenfeld und Bürgstadt. Mit dabei sind ganz unterschiedliche Berufe, vom Elektrohandwerk bis zum Steinmetz. Gefeiert wird bei der Meisterfeier der Handwerkskammer für Unterfranken. Ein Brand in einem betreuten Wohnheim hat in Hanau für einen größeren Feuerwehreinsatz gesorgt. Gestern war zwischen der B45 und der Kinzigstraße in einer Küche ein Feuer ausgebrochen. Die Flammen griffen auch auf angrenzende Bereiche der Wohnung über. 18 Menschen mussten aus dem Wohnheim gebracht werden. Eine Person wurde aus der Brandwohnung gerettet und kam ins Krankenhaus. Rund 75 Einsatzkräfte waren vor Ort. Warum es dort gebrannt hat, ist noch unklar. Und das passiert heute noch im Primavera-Land. Zwischen Alzenau und Mümpris demonstrieren Fahrradfahrer am Abend gegen einen Neubau des Karlgrund-Highways und in Gelnhausen startet die beliebte Flugplatz-Kerb. Und alle Nachrichten aus der Welt gibt's wieder zur vollen Stunde.
27: Dankeschön, Anna.
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27: 7.33 Uhr. Die gute Nachricht, der Gegenstand auf der A3 Richtung Frankfurt ist weg. Ihr habt wieder freie Fahrt. Kommt bitte gut und sicher an euer Ziel. Denkt bitte dran, heute starten in noch mehr Bundesländern in Deutschland die Sommerferien. Das bedeutet, Richtung Süden wird sich jetzt am Wochenende eine Blechlawine rollen und wir behalten es natürlich im Blick. Bei uns, wir sind ja sowas wie das Nadelöhr, ne? Aber da dürfte es dann heute Nachmittag schon deutlich voller werden aus Richtung Norden. Wir gucken drauf. Blitzer stehen auf der A3 am Offenbacher Kreuz Richtung Frankfurt in der 60er. In Zellhausen, wenn ihr von Babenhausen kommt, nach der Bushaltestelle in der 30er. In Hanau, Hanau Nord Richtung Maintal, kurz nach der Aral in der 60er. In Aschaffenburg B8 statt auswärts Richtung Kleinostheim. An der Esso, kurz danach. Und frisch reinbekommen zwischen Greisel und der Blauen Brücke. Nee, zwischen Greisel, der Blauen Brücke und Kleinwaldstadt. Also zwischen Sulzbach und Kleinwaldstadt. Ich hätte es noch ein bisschen komplizierter, hätte ich es noch aufschreiben müssen. Also zwischen Sulzbach und Kleinwaldstadt nach dem Greisel in diesem Waldstückchen in der 70er-Zone. So, ich glaube, jetzt habe ich es. Falls ihr noch was entdeckt oder was aktualisieren könnt oder mir vielleicht was erklären, dann ruft gerne an. Kostenlos 0800 66 66 400.
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27: Ich halt die Klappe einfach.

0: 20 vor 8 mit Radio Primavera und Monty Python in den Tag. Immer auf die helle Seite des Lebens gucken, das ist manchmal schwerer als gedacht. Der 17-jährige Miles aus Aschaffenburg wollte eigentlich Fahrzeuglackierer beim Autohaus Brass werden. Er hat seine Ausbildung schon so gut wie angefangen und dann kam die schlimme Diagnose Krebs. Unsere Kollegin Leni Tunschkoll hat mit ihm und seiner Mama Claudia Sievers sprechen dürfen.
1: Die Diagnose kam im September. Kurz danach passierte dann auch die erste OP. Da sollte dann eigentlich der Tumor ganz entfernt werden, aber der war leider so aggressiv, dass es nicht ganz gelang. Und jetzt im Juni kam der nächste Schock. Der Tumor ist gerade so groß wie noch nie und Miles befindet sich gerade wirklich im Kampf seines Lebens. Die Ärzte raten jetzt Miles Familie eine auf ihn maßgeschneiderte Therapie. Wie man sich vorstellen kann, ist sowas aber überhaupt nicht kostengünstig. Und Claudia Sievers ist alleinerziehende Mutter von 3 Kindern und so eine individuelle Behandlung kann schon in manchen Fällen im 7-stelligen Bereich liegen. Sie kann sich das einfach nicht alleine leisten und braucht jetzt einfach wirklich diesen Zusammenhalt von allen. Aber vor allem braucht Miles uns. Claudia Sievers hat jetzt für ihren Sohn Miles ein Spendenkonto bei GoFundMe eröffnet, um ihm eine Hoffnung auf eine Zukunft zu schenken.
0: Ja, und die ganze Geschichte und wie genau ihr Miles helfen könnt, lest ihr jetzt am Wochenende in Prima Sonntag.

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0: So ein bisschen Nickelback muss man auch bis zum Schluss hören. Dann macht's erst ein richtig gutes Gefühl. Schönen guten Morgen. Hier ist der Fleckenstein. Ihr genießt Primavera. So, in Aschaffenburg ist ja morgen Museumsnacht, Freunde, ne? In der ganzen Stadt gibt's dann ab 18 Uhr Kunst, sowohl drinnen als auch draußen. Und das Ganze zu einem echt grandiosen Preis. Es gibt ein Bändchen für 6 Euro, da dürft ihr überall rein. Jörg Farbig vom Kulturamt sagt:
1: Ganz, ganz viele fokussieren sich in ihrem Tun auf diesen Abend. Es ist ein ganz besonderes Highlight für viele in ihrem individuellen Kalender. Wir vom Kulturamt und von den Museen der Stadt Aschaffenburg kuratieren einen Teil der Programme, zum Beispiel die Bühnenprogramme im Alten Forstamt werden von uns mit Highlights jetzt außerhalb der Region besetzt. Die Straßen-Acts buchen wir teilweise auch dazu. Da nehmen wir uns jedes Jahr sehr viel Zeit, um wirklich auch ganz herausragende Künstlerinnen und Künstler auszuwählen. Aber prinzipiell ist die Museumsnacht als Höhepunkt der Kulturtage ein Fokus der lokalen Kulturschaffenden.
0: Morgen ab 18 Uhr geht's also los. Tickets kriegt ihr online auf der Seite des Kulturamts. Klickt euch da gern rauf und mehr Sachen zum Weggehen. Zum Beispiel auch, wie ihr an Tickets für die San Luca Ladies Open in Aschaffenburg kommt, die ja gerade laufen. Oder vielleicht bei der Riesenparty bei Reps Geflügelfarm in Großwallstadt dabei sein. Gestern war da Heino, heute ist Rednecks da. Morgen gibt sich einfach mal Susi Quattro die Ehre. Dementsprechend klickt euch einfach mal auf unsere Homepage primavera24.de. Da wisst ihr dann generell Bescheid, was vor der Haustüre passiert. Euch allen einen entspannten

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15: Oh, es ist jetzt schon schön, ne? Wenn ihr rausgeht, kein Wölkchen, ja, ein bisschen Schleierwölkchen, aber nichts Schlimmes. Ansonsten ist es wirklich super. Die Sonne zeigt, was sie kann und die macht's auch schön warm heute. Im Laufe des Tages 29 bis teilweise 32 Grad im Primavera-Land. Wirklich viel Sonne, auch die nächsten Tage. Das Wochenende wird super. Über 30 Grad. Neue Woche sogar bis 34 Grad angekündigt und dazu 15, 16 Stunden Sonne. Also da passiert gar nichts. Es wird super. Und damit ist 8 Uhr.
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16: Ich bin Stefan Schütz. Guten Morgen. Im Bundestag geht es heute um ein Sparpaket, mit dem die Krankenkassen entlastet werden sollen. Unter anderem vorgesehen ist eine höhere Zuzahlung bei verschriebenen Medikamenten. Statt wie bisher maximal 10 sollen es künftig 15 Euro sein. Gestrichen werden homöopathische Leistungen auf Kassenkosten, Zuschüsse für Zahnersatz werden gekürzt und die kostenlose Mitversicherung von Eheleuten und Lebenspartnern soll beschränkt werden. Damit Haushaltsgeräte und Smartphones künftig länger genutzt werden, soll das Recht auf Reparatur kommen. Nach dem Bundestagsbeschluss ist das Thema heute im Bundesrat. Ursula Winkler berichtet.
17: Geräte müssen künftig schon so gebaut sein, dass man sie reparieren kann. Der Akku etwa darf also nicht fest verschweißt oder verklebt sein, sondern muss ausgetauscht werden können. Die Hersteller werden auch verpflichtet, Produkte während der üblichen Lebensdauer zu einem angemessenen Preis zu reparieren. Eine Waschmaschine zum Beispiel sollte schon 10 Jahre lang gut funktionieren.
16: Im Süden Spaniens sind bei einem schweren Waldbrand mindestens 12 Menschen ums Leben gekommen. Einige wurden in ihren Autos gefunden. Rund 150 Feuerwehrleute sind im Einsatz. Der Brand war gestern rund 300 Kilometer nordöstlich von Malaga ausgebrochen, vermutlich durch eine gerissene Stromleitung. Auch in anderen Teilen Spaniens sowie in Frankreich und Portugal wüten derzeit schwere Waldbrände. Frankreich steht im Halbfinale der Fußball-Weltmeisterschaft. Die Franzosen setzten sich im Viertelfinale mit 2:0 gegen Marokko durch. Die Tore haben Mbappé in der 60. und Dembélé in der 66. Minute erzielt. Frankreich trifft im Halbfinale auf den Sieger des Duells zwischen Spanien und Belgien. Wer in dem Spiel weiterkommt, entscheidet sich ab 21 Uhr.
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15: 8:03, guten Morgen auf den Straßen. Es ist Freitag, da ist es immer relativ ruhig, aber der Hinweis, heute starten in ganz vielen Bundesländern die Sommerferien. In Bayern sind es noch 3 Wochen Schule, in Hessen sind schon 2 Wochen Sommerferien, aber nichtsdestotrotz, es kommt aus Richtung Norden sicherlich eine kleine Blechlawine auf uns zu. Wir behalten es natürlich im Blick heute für euch, aber momentan wirklich alles gut. Geblitzt wird, und zwar auf der Kreisquerverbindung zwischen Dietzenbach und Rottgau im Wald in der 70er. Ist gerade ganz frisch reingekommen, dankeschön. Außerdem zwischen dem Kreisel an der Blauen Brücke und Kleinwaldstadt im Waldstückchen in der 70er-Zone. Am Offenbacher Kreuz in Richtung Frankfurt auf der A3 in der 60er. Hanau Nord Richtung Maintal fahrend, kurz nach der Aral in der 60er. In Aschaffenburg auf der B8, ortsauswärts, kurz nach der Esso steht auch noch der Anhänger. Und in Zellhausen steht ebenfalls der Anhänger, wenn ihr von Babenhausen reinfahrt, nach der Bushaltestelle in der Treisischer Zone. Und wenn ihr noch was habt, dann meldet euch kostenlos 0800 66 66 400.
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0: A Good Heart um 10 nach 8 bei eurem Wohlfühlradio Primavera. Schönen guten Tag wünscht der Fleckenstein. Ja, es geht aufs Wochenende zu, das ist toll, ne? Ja, seid ihr auch so gut drauf. Es wird ein richtig schönes. Und nächste Woche wird es auch ein sehr schönes. Dann starten nämlich die Klingenburg-Festspiele. Und ihr wisst Bescheid, ne? Steffen Scholz aus Keilberg ist jetzt an der 388-399. Schönen guten Morgen, du bist schon fleißig am Schaffen, gell?
1: Ja, ja, schon mit drin, schon gleich Pause, ja.
0: Ja, das ist doch super, ne? Der frühe Vogel fängt den Wurm und dann hast du früher Wochenende. Ist doch super.
1: Ja, das ist sehr gut, ja. Da freuen wir uns schon drauf, ja.
0: Ja, du, übrigens, du hast dich beworben und wolltest unbedingt zu den Klingenburg-Festspielen. Hast du Bock?
1: Oh, das wäre cool, ja.
0: Ja?
1: Tatsächlich, ja.
0: Ja,
1: ja. Weil doch schon ziemlich alles voll ist, deshalb haben wir uns da beworben, ja.
0: Genau, ja, es ist so gut wie alles weg, alle Tickets weg, aber du kriegst ein paar der letzten von mir. Herzlichen Glückwunsch.
1: Gut. Das hört sich überragend, super, da freut mich sehr, ja.
0: Ja, super. Wen nimmst du mit, die Frau? Macht ihr euch mal was Schönes?
1: Na klar, es kommt drauf an, wie viel das sind.
0: Ja, es sind zwei. Ne?
1: Okay, gut, also, dann musst du überlegen, ob Frau oder Tochter, oder ich schicke die Frau hin mit der Tochter.
0: Ja, das kannst du letztendlich so machen, wie ihr es wollt. Aber ihr seid auf alle Fälle dabei, Steffen. Ne? Viel Spaß euch bei den Klingenburg-Festspielen. Und jetzt gibt's ein bisschen WM-Musik. Shakira und Waka Waka bei eure Wohlfühlradio. Guten Morgen.

18 nach 8, top informiert in den Tag mit eurem Wohlfühlradio Primavera. Es hat schon wieder einen Großbrand in unserer Region gegeben, diesmal in einem betreuten Wohnheim in Hanau. Mehr dazu gleich in unserem Überblick um halb.

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20: Es wird ein super Tag heute. Kaum ein Wölkchen am Himmel. Wenn, dann sind es so Schleierwolken. Aber ansonsten scheint den ganzen Tag die Sonne. Die Temperaturen gehen noch nach oben. Weil jetzt aktuell von euch gemeldet zwischen 16 und 20 Grad. Noch sehr angenehm, um einfach mal alles aufzureißen. Später wird es nämlich schön heiß. 30 bis teilweise 32 Grad erwarten uns heute. Und damit ist halb neun.
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21: Ich bin Anna-Kathrin Mark. Guten Morgen. Ein tonnenschwerer Trafo rollt am Wochenende durch Maintal und sorgt schon ab heute für Sperrungen. Die B8 wird abschnittsweise komplett dicht gemacht. Grund sind die Vorbereitungen für den Schwertransport Richtung Karben. Maxi Germann mit Einzelheiten.
22: Der Trafo ist für ein Umspannwerk in Karben bestimmt. Bevor der Schwertransport überhaupt losrollen kann, müssen entlang der Strecke umfangreiche Vorbereitungen getroffen werden. Deshalb beginnt die Vollsperrung in Maintal schon heute Abend um 18 Uhr. Dabei wird die B8 zwischen der Ruppenheimer Fähre und Dörnigheim dicht gemacht. Der eigentliche Transport fährt dann in der Nacht von Sonntag auf Montag über die B8, die Berger Straße und weiter Richtung Kilianstetten. Autofahrer müssen über die A66 umgeleitet werden und müssen rund um Maintal mit deutlich längeren Fahrzeiten rechnen.
21: Bei der Kripo in Aschaffenburg steht heute der offizielle Wechsel an. Der frühere Kripo-Chef Markus Schlemmer wird bei einem Festakt verabschiedet. Er ist inzwischen Oberbürgermeister von Aschaffenburg. Gleichzeitig wird Michael Denzinger offiziell in sein neues Amt eingeführt. Er leitet die Kriminalpolizeiinspektion bereits seit Anfang des Monats und ist künftig für Stadt- und Landkreis Aschaffenburg sowie dem Kreis Miltenberg zuständig. Ein Brand in einem betreuten Wohnheim hat in Hanau für einen größeren Feuerwehreinsatz gesorgt. Gestern war dort in einer Küche ein Feuer ausgebrochen. Die Flammen griffen auch auf angrenzende Bereiche der Wohnung über. 18 Menschen mussten aus dem Wohnheim gebracht werden. Eine Person wurde aus der Brandwohnung gerettet und kam ins Krankenhaus. Rund 75 Einsatzkräfte waren vor Ort. Die Brandursache ist noch unklar. Große Suchaktion gerade in Johannesberg. Die Polizei sucht nach einem 42 Jahre alten Vermissten. Martin Kanarek wird seit gestern Mittag vermisst und könnte sich laut Polizei in einem psychischen Ausnahmezustand befinden. Die Ermittler bitten jetzt um Hinweise zu seinem Aufenthaltsort. Ein Foto und eine Beschreibung des Mannes gibt's online auf primavera24.de. Und alle Nachrichten aus der Welt gibt's wieder zur vollen Stunde.
20: Dankeschön, Anna.
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20: 8.33 Uhr, guten Tag auf den Straßen, es ist alles ruhig. Kommt bitte gut und sicher an, nur der Hinweis, die A3 Ausfahrt Richtung Hanau auf die B45 ist immer noch dicht, da müsst ihr rundherum fahren, zieht sich ein bisschen. Ansonsten Blitzer auf der Kreisquerverbindung zwischen Dietzenbach und Rottgau im Wald in der 70er. Außerdem zwischen dem Kreisel an der Blauen Brücke und Kleinwallstadt im Waldstückchen, an dieser Kurve vor Dornau in der 70er. Auf der A3 Richtung Frankfurt am Offenbacher Kreuz in der 60er. Hanau Nord Richtung Maintal, wenn ihr fahrt, kurz nach der Aral in der 60er. In Aschaffenburg auf der B8 Stadt auswärts an der Esso in der 50er. Und in Zellhausen, wenn ihr von Babenhausen reinfahrt, nach der Bushaltestelle in der 30er. Danke euch. Wenn ihr noch was habt, ihr könnt euch gerne melden bei uns. Kostenlos natürlich unter der 0800 66 66 400.
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20: Ich fühle mich gut und ihr? Gute Masse.

0: Wir machen euch einfach ein gutes Gefühl, so kurz vorm Wochenende. Und das ist auch gut so. Dafür sind wir ja da, weil wir sind ja auch ihr Wohlfühlradio. Und wir sagen euch, was passiert vor der Haustüre. In Bürgstadt startet heute zum Beispiel das Hoffest. Am Sonntag ist da übrigens auch die Band Gegenlicht da, ab 17 Uhr bei Klaus Elbert. Am Montagabend spielen am Erlenbacher Weinfest Acoustify zum Abschluss. Außerdem gibt's ein Benefizkonzert zugunsten krebskranker Kinder beim Eisenschädlich in Aschaffenburg. Die Räume sind da jetzt so zum Vermieten und da gibt's dann Chöre und tolle andere Musik zu hören und zu sehen. Und was sonst noch so los ist, Wolke Kilb aus unserer Redaktion.
1: In Aschaffenburg laufen die Kulturtage weiter, unter anderem mit Zack, also zeitgenössischer aktueller Kunst und Musik im Hof. Wer es mittelalterlich mag, kann nach Großwallstadt zum Ritterfest auf die Mainwiese. In Großheubach stehen heute Abend die Rednecks und eine ABBA-Show auf dem Rap-Gelände an. Und in Alzenau gibt's bei den Burgfestspielen eine Michael-Jackson-Show.
0: Ja. Wenn ihr mehr Infos dazu braucht, generell vielleicht noch mehr Veranstaltungstipps, was ist los, direkt vor eurer Haustüre, macht halt einfach mal primavera24.de auf. Und dann wisst ihr Bescheid, was vor der Haustür passiert, weil wir sind euer Radio von hier. Guten Morgen.

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Gente come noi, ein bisschen italienische Lebensfreude bei eurem Wohlfühlradio Primavera. Wir heißen ja auch italienisch Primavera, Frühling, aber es ist Sommer. Also guckt mal raus. Das komplette Wochenende steht Sonne auf dem Programm, dazu über 30 Grad. Richtung neue Woche sogar Mitte 30, also es wird immer heißer. Aber das Gute ist, die Wetterexperten sagen, es ist trockene Luft und dementsprechend fühlt sich das Ganze nicht so dampfig an, sondern eher südländisch und wir schwitzen nicht so arg. Also, das ist auch wieder gut. Wir schauen noch mal ganz kurz in die Stauzentrale. Unsere zwei aktuellsten Blitzer. Einmal Kreisquerverbindung zwischen Dietzenbach und Rottgau. Im Wald in der 70er bitte Fuß vom Gas. Und zwischen Sulzbach und Kleinwallstadt. Nach dem Kreisel zur Blauen Brücke. Im Waldstückchen in der 70er-Zone steht auch einer. Passt bitte gut auf euch auf, bleibt brav und genießt zusätzlich zu dem Wetter einfach Musik, die ein gutes Gefühl macht, auch wenn sie richtig schön ruhig ist. Das war ein Riesenhit. 6 Wochen Platz 1 in Deutschland 1988. Milli Vanilli bei Primavera. Guten Morgen.

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5: Es ist ein schöner Tag. Es sind ein paar Schleierwolken unterwegs. Ansonsten gibt es wirklich den kompletten Tag Sonne. Und die Temperaturen, die gehen noch ein Stück nach oben. Und das ist gut. Jetzt aktuell von euch gemeldet zwischen 18 und 22 Grad. Und es werden 30 bis teilweise 32 heute. Und am Wochenende bleibt es exakt so. Teilweise 15 Stunden Sonnenschein, 31 bis teilweise 34 Grad Anfang nächster Woche. Und damit ist 9 Uhr.
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6: Ich bin Stefan Schütz. Guten Morgen. Bundestag und Bundesrat entscheiden heute über zahlreiche Gesetze. Dazu gehört das Gebäudemodernisierungsgesetz, auch als Heizungsgesetz bekannt. Zoe Tassovali berichtet.
7: Die Koalition will vor allem die umstrittene 65%-Regel kippen. Neue Heizungen sollen also nicht mehr zwingend überwiegend mit erneuerbaren Energien laufen. Stattdessen setzt die Regierung auf mehr Wahlfreiheit. Neue Gas- und Ölheizungen bleiben möglich. Sie müssen allerdings nach und nach mit einem steigenden Anteil klimaneutraler Brennstoffe betrieben werden.
6: Der Bundestag stimmt heute über die geplante Gesundheitsreform ab. Gesundheitsministerin Wagen will die gesetzlichen Krankenkassen entlasten, weil deren Ausgaben stark steigen und so Beitragserhöhungen verhindern. Geplant sind Ausgabenbremsen bei Praxen, Kliniken, Apotheken und der Pharmabranche. Patienten müssen sich auf höhere Zuzahlungen für Medikamente und Einschränkungen bei der Familienversicherung einstellen. Künftig will Volkswagen aus Kostengründen deutlich weniger verschiedene Fahrzeugmodelle vom Band rollen lassen und die Optionen für die Ausstattung sollen um bis zu 75% schrumpfen. Das kündigte der Konzern nach einer Aufsichtsratssitzung an. Größter Einschnitt, statt 12 Millionen Fahrzeuge sollen bald noch 9 Millionen pro Jahr gebaut werden. Unklar ist, wie viele Stellen abgebaut werden, laut Medienberichten bis zu 120.000. Frankreich steht als erster Halbfinalist der Fußball-WM fest. Der Top-Favorit auf den Gewinn des Turniers setzte sich mit 2:0 gegen Marokko durch. Der nächste Gegner wird am Abend im Spiel Spanien gegen Belgien ermittelt. Los geht's um 21 Uhr. Und Tennisprofi Alexander Zverev spielt am Nachmittag gegen den Briten Arthur Ferry um den Einzug ins Wimbledon-Finale.
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5: So, gleich 3:09. Guten Morgen auf den Straßen. Bitte aufpassen zwischen Goldbach und Aschaffenburg. Auf der Autobahnbrücke, da steht ein Pannenauto direkt in dieser langgezogenen Ausfahrtskurve. Wenn ihr von der A3 kommt, das wird relativ schnell schmal. Dementsprechend passt da gut auf euch auf. Natürlich auf der A3 Richtung Frankfurt immer noch aufpassen. Die Ausfahrt Hanau ist da momentan komplett gesperrt. Ihr kommt nicht auf die B45 Richtung Dannmühlgreisel. Müsst also ein bisschen außen rumfahren. Das dauert ein paar Minütchen. Ansonsten kommt ihr gut durch heute an diesem 10. Juli. Es wird fleißig geblitzt und zwar auf der Kreisquerverbindung zwischen Dietzenbach und Rottgau im Wald in der 70er. Außerdem zwischen Sulzbach und Kleinwallstadt kurz nach dem Kreisel an der Blauen Brücke in der 70er-Zone im Waldstück. Auf der A3 am Offenbacher Kreuz Richtung Frankfurt, in Hanau Nord Richtung Maintal, wenn ihr fahrt, nach der Aral-Tankstelle in Aschaffenburg auf der B8 stadtauswärts. Kurz nach der Esso-Tankstelle steht schon seit Tagen der Anhänger. Und in Zellhausen steht auch einer von Babenhausen, wenn ihr kommt, nach der Bushaltestelle. Falls ihr noch was entdeckt, ihr könnt euch jederzeit melden bei uns, kostenlos unter der 0800 66 66 400.
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5: So, schon mal freuen aufs Sommerwochenende mit bis zu 34 Grad. Dazu viel Sonne. Vergesst eure Sonnencreme nicht, wenn ihr rausgeht, sonst holt ihr euch vielleicht den ersten Stich des Jahres. Naja, aber es ist trockene Luft und dementsprechend ist es nicht ganz so schwitzig. Werdet ihr feststellen, wenn ihr draußen seid. Jetzt rein in diese 9 Uhr Stunde mit den Fine Young Cannibals.

0: When I Get This Feeling, Marvin Gaye bei eurem Wohlfühlradio. Es ist 8:45. Guten Morgen, das Wochenende steht vor der Türe. Es wird ein sommerliches und es ist wirklich so viel los. So viel Verschiedenes könnt ihr am Wochenende erleben. In Ommersbach zum Beispiel ist Traktortreffen. In Großostheim ist das 42. Motorradtreffen mit Livebands heute und am Samstag, also heute und morgen. Der Eintritt ist frei. In Walderschaff am Musikerheim ist Appleboy Case und Blasmusikfest. Klingt schon lustig. In Meinerschaff ist Sommernachtsfest am Mainparksee. Auch da könnt ihr vorbeikommen. In Erlenbach ist Weinfest. In Bürgstadt ist Hoffest. In Großheubach sind heute Abend Rednecks zu Gast. Morgen sogar Superstar Susi Quattro. Das Ganze bei Reps Geflügelfarm auf dem großen Open Air. Die gönnen sich das einfach mal. Und in Aschaffenburg ist morgen Museumsnacht ab 18 Uhr. Auch das wird super. Jörg Farbig vom Kulturamt als Organisator freut sich und hat uns auch mal gesagt, worauf er sich generell am meisten freut.
1: Ich freue mich ganz besonders auf die Live-Malerei im Schlosshof und auf das Stelzentheater. Das wird großartig. Ich werde versuchen, viele der Ausstellungen im Dahlberg zu besuchen. Da gibt es diese wunderbare, schöne Ecke, wo gleich drei Kunstausstellungen gegenüberliegen. Ich werde versuchen, im Kunstlanding vorbeizuschauen. Vielleicht schaffe ich es dort, Sebastian Bogensberger eine Weile lang zu lauschen. Und ansonsten werde ich natürlich als Veranstalter auch viel Live-Trouble-Management zu erledigen haben.
0: Ja, das ist immer so als Veranstalter, ne? So richtig genießen kann man es nicht, aber Jörg Farbig versucht alles. Tickets zur Museumsnacht gibt es übrigens direkt auf der Seite des Kulturamts. Und wenn ihr mehr Tipps braucht zum Weggehen, weil wirklich, es ist so viel, klickt euch auf primavera24.de. Schönen guten Tag zusammen, jetzt mit Ace of Base bei Primavera.

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0: Es ist schön. Es sind ein paar Schleierwolken unterwegs. Ansonsten ist es super freundlich mit blauem Himmel, Sonnenschein. Und die Temperaturen, die gehen jetzt auch Stückchen für Stückchen nach oben. Aber es wird schön warm mit bis 30, teilweise sogar 32 Grad im Primaveraland heute Nachmittag. Die Aussichten die nächsten Tage, wunderbar. Es ändert sich nämlich gar nichts. 30 bis teilweise 34 Grad dazu. Sonne nonstop. Und damit ist halb 10.
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19: Ich bin Anna-Kathrin Mark. Guten Morgen. Die Kriminalpolizeiinspektion in Aschaffenburg bekommt heute offiziell ihren neuen Chef. Der frühere Kripo-Chef Markus Schlemmer wird bei einem Festakt verabschiedet. Gleichzeitig wird Michael Denzinger offiziell in sein neues Amt eingeführt. Jamie Wagner.
20: Markus Schlemmer war bislang Chef der Kriminalpolizeiinspektion Aschaffenburg, ist aber inzwischen Oberbürgermeister der Stadt Aschaffenburg. Sein Nachfolger Michael Denzinger leitet die Kripo bereits seit dem 1. Juli. Bei der Polizei am Bayerischen Untermain ist Denzinger kein Unbekannter. Er war früher unter anderem schon bei der Aschaffenburger Kriminalpolizei, bei der Polizeiinspektion Aschaffenburg und als Dienststellenleiter in Miltenberg und Obernburg im Einsatz. Als neuer Kripo-Chef ist er jetzt für die Stadt Aschaffenburg sowie die Landkreise Aschaffenburg und Miltenberg zuständig. Die offizielle Amtseinführung übernimmt heute Bayerns Innenstaatssekretär Sandro Kirschner.
19: Rund um Maintal müssen Autofahrer ab heute Abend mehr Zeit einplanen. Ein Schwertransport bringt am Wochenende einen riesigen Transformator Richtung Karben. Dafür wird die B8 zwischen der Rumpenheimer Fähre und Maintal-Dörnigheim ab 18 Uhr komplett dicht gemacht. Der Transport selbst rollt in der Nacht von Sonntag auf Montag über die B8, die Berger Straße und weiter Richtung Kilianstetten. Umgeleitet wird über die A66. Große Suchaktion aktuell in Johannesberg. Die Polizei sucht nach einem 42 Jahre alten Mann. Martin Kanarek wird seit gestern Mittag vermisst und könnte sich laut Polizei in einem psychischen Ausnahmezustand befinden. Die Ermittler bitten jetzt um Hinweise zu seinem Aufenthaltsort. Ein Foto und eine Beschreibung des Mannes gibt es auf primavera24.de. 12 junge Handwerksmeister aus dem Primaveraland werden heute in Würzburg geehrt. Sie haben ihre Meisterprüfung besonders gut abgeschlossen. Die Preisträger kommen unter anderem aus Aschaffenburg, Großwaldstadt, Eschau, Elsenfeld und Bürgstadt. Mit dabei sind ganz unterschiedliche Berufe, vom Elektrohandwerk bis zum Steinmetz. Gefeiert wird bei der Meisterfeier der Handwerkskammer für Unterfranken. Und alle Nachrichten aus der Welt gibt's wieder zur vollen Stunde.
0: Dankeschön, Anna.
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0: 3:50, guten Tag auf den Straßen. Immer noch aufpassen zwischen Goldbach und Aschaffenburg. Auf der Autobahnbrücke, der A3, da steht ein Pannenauto direkt in dieser langgezogenen Kurve. Fahrt bitte vorsichtig. Ansonsten ist alles gut. Geblitzt wird zwischen den Kreiseln der Blauen Brücke und Kleinwaldstadt. Am Waldstückchen in der 70er, also zwischen Kreisel und Kleinwaldstadt, noch vor Dornau. Außerdem auf der Kreisquerverbindung zwischen Dietzenbach und Rottgau im Wald in der 70er. Am Offenbacher Kreuz auf der A3 Richtung Frankfurt. In Hanau Nord Richtung Maintal, wenn ihr fahrt. In Aschaffenburg auf der B8 Stadt auswärts an der Esso. Und in Zellhausen, wenn ihr von Babenhausen kommt, nach der Bushaltestelle. Habt ihr noch was? Könnt ihr was aktualisieren? Dann meldet euch gern kostenlos 0800 66 66 400.
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0: Prost Mahlzeit.

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0: Ein bisschen Candy am Morgen vertreibt Kummer und Sorgen und macht ein bisschen Zucker, aber das ist nicht schlimm. 9.43 Uhr, vielleicht sollte ich vorher noch die kleine Zahl auch erwähnen. Uhrzeitlesen leicht gemacht übrigens mit dem Fleckenstein. Schönen guten Tag. Was tun, wenn man ein verletztes Tier findet? Also ganz ehrlich, ich würde sofort irgendwie beim Tierheim anrufen oder so. Allerdings sind die Tierheime in der Region komplett überfüllt, können oft überhaupt gar keine Tiere mehr aufnehmen, gerade keine Verletzten. Deswegen gibt's jetzt eine SOS-Wildtier-App und die findet auch Lukas Kneisel vom Aschaffenburger Tierheim gut.
1: Also warum wir die App akut total empfehlen können, ist einfach, dass Finder so selbst schon ein bisschen Hilfe kriegen. Also über die App kann man einerseits das gefundene Tier bestimmen, rausfinden, ob denn das Tier Hilfe braucht, kriegt aber auch direkt so ein paar Erste-Hilfe-Tipps, was kann ich direkt am Anfang tun und auch welche Anlaufstellen sind in der Nähe, die ich kontaktieren kann.
0: Ja, habt ihr richtig gehört. Es gibt Tipps, wie ihr selbst helfen könnt. Das ist doch mal super, ne? Dann könnt ihr euch auch einfach ein bisschen selbst um das Tier kümmern. Zumindest erstmal, bis ihr die richtigen Experten kontaktieren könnt. Die App gibt's ganz einfach in den App Stores aufs Handy zu laden. Heißt Wildtier SOS. Ist kostenlos. Guten Morgen.

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19: Ach ja, über so Wetter erzählt man einfach gerne. Es ist blauer Himmel, es sind mal ein paar Schleierwolken unterwegs, aber es wird super freundlich und vor allen Dingen schön warm. Die Temperaturen jetzt schon zwischen 19 und 23 Grad, sehr angenehm noch. Im Laufe des Tages werden es 29 bis teilweise 33 Grad. Und die Aussichten zeigen die nächsten Tage locker über 30 Grad und teilweise bis zu 15, 16 Stunden Sonnenschein. Also von morgens bis abends. Und damit ist 10 Uhr.
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20: Ich bin Stefan Schütz. Die Krankenkassenkosten müssen runter, deswegen stimmt der Bundesrat heute über eine Gesundheitsreform ab. Heißt unter anderem, für Medikamente in der Apotheke muss mehr dazu bezahlt werden, die Mitversicherung des Partners wird eingeschränkt. Bayerns Ministerpräsident Söder sagte im ZDF:
21: Wir haben jetzt in den letzten Tagen noch massive Nachbesserungen erreicht, zum Beispiel für die Krankenhäuser. Da wird nochmal Geld draufgelegt, da wird nochmal flexibilisiert, also auch den Krankenhäusern mehr Möglichkeiten gegeben, sich selber zu gestalten. Also ist nochmal eine Menge nachgearbeitet worden, auch auf Druck der Länder. Und ich glaube, das Paket ist jetzt unterm Strich auch mit Schmerzen zustimmungsfähig.
20: Die Inflation schwächt sich weiter ab. Im Juni sind die Verbraucherpreise im Vergleich zum Vorjahr um 2,3% gestiegen. Im Mai waren es 2,6, im April 2,9%. Das meldet das Statistische Bundesamt. Haupttreiber bleiben die Energiepreise, die wegen des Iran-Kriegs weiter überdurchschnittlich teuer geworden sind. Allerdings ist der Anstieg dort schwächer ausgefallen als im Vormonat. Das Recht auf Reparatur nimmt heute im Bundesrat die nächste Hürde. Geräte wie Smartphones oder Waschmaschinen müssen künftig so gebaut sein, dass sie sich reparieren lassen. Ein Akku darf also nicht mehr fest verklebt oder verschweißt sein. Zusätzlich müssen Hersteller ihre Produkte während der üblichen Lebensdauer zu einem angemessenen Preis reparieren. Eine Waschmaschine sollte 10 Jahre zuverlässig funktionieren, heißt es. Bei einem Waldbrand im Süden Spaniens sind mindestens 12 Menschen ums Leben gekommen. Das hat der Notdienst der Region Andalusien mitgeteilt. Die genaue Opferzahl ist aber noch unklar. Der Bürgermeister der betroffenen Gemeinde Los Galardos spricht von einem Feuer nie dagewesenen Ausmaßes. Bilder zeigen, wie sich die Flammen über weite Teile der waldreichen Provinz Almeria ausbreiten. Auch in Frankreich und Portugal gibt es aktuell Waldbrände.
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19: Gleich haben wir es 3:50. Guten Tag auf den Straßen. Bitte passt auf der 469, wenn ihr Richtung Amorbach fahrt. Genau, in die Richtung ist es. Zwischen Niedernberg und Großwallstadt. Da liegen Reifenteile auf der Fahrbahn rum. Rettet da bitte nicht drüber, nicht dass was kaputt geht oder was passiert. Ansonsten ist alles gut, geblitzt wird zwischen dem Kreisel an der Blauen Brücke und Kleinwaldstadt im Waldstückchen in der 70er, auf der Kreisquerverbindung zwischen Dietzenbach und Rottgau im Wald in der 70er, auf der A3 am Offenbacher Kreuz in der 60er, Hanau Nord Richtung Maintal, kurz nach der Aral-Tankstelle, in Aschaffenburg auf der B8 stadtauswärts an der Esso-Tankstelle kurz danach und in Zellhausen, wenn ihr von Babenhausen reinfahrt, an der Bushaltestelle. Vielen Dank euch, wenn ihr was entdeckt. Staus, Blitzer, meldet euch gern. Kostenlos 0800 66 66 400. Das ist die Nummer direkt zu uns ins Studio.
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0: So, ich habe gerade noch einen Blitzer reinbekommen in Großkrotzenburg auf der Lindenstraße, Höhe vom Sportplatz in der Baustelle. Wenn ihr von Karl reinfahrt, da ist 30 erlaubt. Vielen Dank.
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22: Es ist ein schöner Tag heute. Den ganzen Tag scheint die Sonne. Wenn mal Wölkchen, dann sind es wirklich so harmlose Schleierdinger, die da über uns wegziehen. Und ansonsten ist es wirklich schön mild. Jetzt aktuell von euch gemeldet zwischen 20 und 24 Grad schon. Es werden 30 bis teilweise 32 heute. Und damit ist es 10:30.
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23: Ich bin Anna-Kathrin Mark. Guten Tag. Ein Cyberangriff hat bei einer Textilfirma in Aschaffenburg schwerwiegende Spuren hinterlassen. Das Unternehmen hat jetzt einen Insolvenzantrag gestellt. Maxi Germann berichtet.
24: Die CEGO Textilveredelungszentrum GmbH ist kein kleiner Online-Shop, sondern ein gewachsenes Aschaffenburger Textilunternehmen. Seit mehr als 30 Jahren veredelt die Firma Arbeitskleidung, Teamwear und andere Textilien mit Druck, Stickerei und eigener Näherei. Jetzt ist das Unternehmen nach einem Cyberangriff in die Insolvenz gerutscht. Ende März wurde CEGO nach eigenen Angaben attackiert. Danach stand die Produktion für fast 6 Wochen lang still. Die finanziellen Folgen waren am Ende so groß, dass der Insolvenzantrag gestellt werden musste. CEGO will das Verfahren nutzen, um sich neu aufzustellen, Arbeitsplätze zu erhalten und den Betrieb möglichst weiterzuführen.
23: Sie wollten 2 Kinder in Sicherheit bringen und wurden dabei selbst attackiert. In Offenbach sind 5 Polizeibeamte bei einem Einsatz mit dem Jugendamt verletzt worden. Jamie Wagner.
25: Der Einsatz in der Bettinerstraße hatte einen ernsten Hintergrund. Es ging um den Verdacht auf akute Kindeswohlgefährdung. Die Polizei unterstützte das Jugendamt deshalb bei der Inobhutnahme von 2 Kindern. Danach soll die Situation vor dem Wohnhaus plötzlich eskaliert sein. Der Vater der Kinder soll auf die Beamten losgegangen sein, nach Einsatzmittel gegriffen und einem Polizisten in den Finger gebissen haben. 5 Polizisten wurden leicht verletzt, einer musste ins Krankenhaus und konnte seinen Dienst nicht fortsetzen. Der 58-Jährige wurde vorläufig festgenommen, gegen seine Ehefrau wird ermittelt, weil sie die Festnahme offenbar verhindern wollte.
23: 12 junge Handwerksmeister aus dem Primavera-Land werden heute in Würzburg geehrt. Sie haben ihre Meisterprüfung besonders gut abgeschlossen. Die Preisträger kommen unter anderem aus Aschaffenburg, Großwaldstadt, Eschau, Elsenfeld und Bürgstadt. Mit dabei sind ganz unterschiedliche Berufe, vom Elektrohandwerk bis zum Steinmetz. Gefeiert wird bei der Meisterfeier der Handwerkskammer für Unterfranken. Und alle Nachrichten aus der Welt gibt's wieder zur vollen Stunde.
22: Dankeschön, Anna.
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22: 10.33 Uhr. Gute Nachrichten, es ist alles wieder ruhig, alle Gegenstände sind weggeräumt, Unfälle gab es heute früh keine und Berufsverkehr ist so gut wie durch. Dementsprechend alles frei, aber passt auf, auch am Freitag stehen noch viele Blitzer und auch die Anhänger, die werden wahrscheinlich übers Wochenende stehen. Aber wir starten erstmal auf der Kreisquerverbindung zwischen Dietzenbach und Rottgau. Im Wald steht einer in der 70er, dann zwischen Sulzbach und Kleinwaldstadt nach dem Kreisel zur Blauen Brücke am Waldstückchen vor der Abzweigung Dornau in der 70er. Am Offenbacher Kreuz A3 Richtung Frankfurt in der 60er an und in der Baustelle unter der Brücke. Hanau Nord Richtung Maintal, wenn ihr fahrt, nach der Aral in der 60er. In Aschaffenburg B8, der steht noch, stadtauswärts kurz nach der Esso Richtung Kleinostheim in der 50er. In Großkrotzenburg auf der Lindenstraße habt ihr einen entdeckt, am Sportplatz, in der Baustelle, wenn ihr von Karl kommt, in der 30er. Und in Zellhausen, wenn ihr von Babenhausen kommt, ebenfalls in der 30er, auf Höhe einer Bushaltestelle. Heißt es Bushalte? Bushaltestelle. Also Bushaltestelle, ja. Falls ihr noch was habt, ihr könnt euch gerne melden, kostenlos unter 0800 66 66 400.
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1: Im Moment haben wir so aktuell 24 bis 26 Grad, aber bis zu 31 Grad kann es heute noch geben. Ein paar Schleierwolken sind unterwegs, ansonsten ist es sonnig bis zum Abend hin. Temperaturen in der kommenden Nacht zu 14 Grad, morgen der Samstag auch bis 31 Grad und 16 Sonnenstunden. Auch am Sonntag 15 Sonnenstunden bei bis zu 32 Grad. Und jetzt haben wir es 11 Uhr.
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3: Ich bin Oliver Urbanke. Bei einem großen Waldbrand im Süden Spaniens sind mindestens 12 Menschen ums Leben gekommen. Das teilte der Notdienst der Region Andalusien mit. Tine Klimach berichtet.
4: Der Brand in der Provinz Almeria gilt als der bislang schwerste in Andalusien. Auf Fernsehbildern ist zu erahnen, wie gewaltig das Feuer sein muss. Über der waldreichen Gegend zeichnen sich die Flammen in einem breiten Streifen ab. Einige der Opfer wurden vom Feuer überrascht. Sie seien in ihren Autos von den Flammen eingeschlossen worden und verbrannt, hieß es von den Behörden.
3: Im Bundestag und Bundesrat geht es heute um ein Sparpaket, mit dem die Krankenkassen entlastet werden sollen. Unter anderem vorgesehen ist eine höhere Zuzahlung bei verschiedenen Medikamenten. Statt wie bisher maximal 10 sollen es künftig 15 Euro sein. Gestrichen werden homöopathische Leistungen auf Kassenkosten, Zuschüsse für Zahnersatz werden gekürzt und die kostenlose Mitversicherung von Eheleuten soll beschränkt werden. Künftig gelten strengere Regeln für Vermieter von E-Scootern. Unfallgeschädigte sollen einfacher Schadensersatz bekommen. Das Gesetz sieht vor, dass Betreiber der E-Rollerflotten für die Unfallkosten aufkommen müssen, wenn der eigentliche Verursacher nicht belangt werden kann. Und bei Unfällen mit parkenden E-Scootern sollen Geschädigte nicht mehr nachweisen müssen, dass ein Fahrer das Gerät fehlerhaft abgestellt hat. Wirtschaftsverbände sind besorgt über die Regierungspläne zu Minijobs. Handelsverband, Hotel- und Gaststättenverband und Landwirtschaftsarbeitgeber warnen die Regierung vor Kürzungen. Fallen die Steuervorteile weg, hätten Millionen Beschäftigte weniger Geld oder müssten deutlich mehr arbeiten, um auf das bisherige Einkommen zu kommen. Beim berühmtesten Tennisturnier der Welt in Wimbledon spielt Alexander Zverev am Nachmittag um den Einzug ins Finale. Sein Gegner ist der Brite Arthur Frey. In der anderen Partie treffen Novak Djokovic und Jannik Sinner aufeinander. Und bei der Fußball-Weltmeisterschaft kicken Spanien und Belgien heute ab 21 Uhr gegeneinander um den Einzug ins Halbfinale.
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1: Ja, drei Würzburg Richtung Frankfurt. Da ist nach wie vor die Ausfahrt Hanau gesperrt wegen der Baustelle. Dann haben wir Blitzer am Kreisverkehr zwischen Dietzenbach und Rottgau im Wald in der 70er-Zone. Und in Stockstadt auf der Hauptstraße an der Kirche, da in der 30er-Zone. Dann hatte ich doch gerade noch ein paar Blitzer gesehen. Hier zum Beispiel Groß-Kotzenburg-Lindenstraße, Höhe Sportplatz in der Baustelle von Karl kommend in der 30er-Zone.
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1: Schönen Freitagvormittag jetzt mit Tina Turner.

0: schön entspannten Freitagvormittag. Hier ist Radio Primavera, euer Wohlfühlradio. Ross Stewart war das. Na, was habt ihr denn so am Wochenende geplant? Vielleicht mal ins Schwimmbad gehen? Vielleicht aufs Weinfest in Erlenbach? Oder aufs Open Air in Großheubach? Oder zum Flugplatzfest in Gelnhausen? Am späten Samstagabend übrigens, da kommt Leben in die Stadt Aschaffenburg bei der Museumsnacht. Museen, Galerien und viele weitere Orte öffnen da bis spät am Abend ihre Türen. Dazu gibt's Musik, Theater, Lesungen und jede Menge Programm. Und auch Kulturamtsleiter Jörg Farbig wird dabei sein und er verrät uns schon mal, was der Spaß kostet.
1: Der Eintritt zur Museumsnacht beträgt im Vorverkauf 6 Euro, ermäßigt 4 Euro, an der Abendkasse 8 Euro, ermäßigt 6 Euro. Man kann die Museumsnachtstickets ganz einfach online kaufen über kulturamt-aschaffenburg.de, die Museumsnacht auswählen und dann dem Ticketing folgen. Es gibt auch die App Festival AB auf dem Handy, auch dort kann man sich das Ticket kaufen. Wer es lieber analog mag, der geht in die Vorverkaufsstellen. Das sind einige Geschäfte in der Stadt Aschaffenburg, zum Beispiel Buchhandlung Diekmann oder in der City Galerie. Dann kann man sich ein Bändchen kaufen, das schließt man sich am Abend um den Arm und kann dann an alle Veranstaltungsorte gelangen, in die Museen hinein, in die Innenhöfe, Forstamt, Schlosshof, wo eben Kulturprogramm stattfindet. Da wird der Eintritt kontrolliert. Am besten im Vorverkauf das Ticket besorgen, entspannt mit dem Bus anreisen. Dann wird es eine wunderschöne Nacht.
0: Okay, Dankeschön. Also macht da mal eure Runde. Entdeckt die Kulturorte in Aschaffenburg, die Museen und die vielen Programm-Highlights. 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

So klingt euer Freitag bei uns bei Radio Primavera. In Maintal, da gibt es am Wochenende Sperrung wegen einem Schwertransport. Dies und mehr sind die Themen gleich um halb in den Primavera Nachrichten.

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1: Wir haben aktuell so zwischen 24 und 26 Grad, aber es wird noch heißer. Heute bis zu 31 Grad kriegen wir und Sonnenschein pur und blauen Himmel dazu. Morgen am Samstag auch bis 31 Grad, auch da blauer Himmel, Sonnenschein bis zu 16 Sonnenstunden. Der Sonntag bis zu 32 Grad, auch da 15 Sonnenstunden. Und jetzt haben wir es 11.30 Uhr.
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4: Ich bin Anna-Kathrin Mark. Guten Tag. Ein technischer Defekt an einem Akku war wohl der Auslöser für den Großbrand in Alzenau am Mittwoch. Das hat die Polizei jetzt mitgeteilt. Durch den Defekt entzündete sich offenbar das Feuer im Gartenanbau und griff dann auf die Dächer zweier Wohnhäuser über. Mehr als 150 Einsatzkräfte waren bis spät in die Nacht mit Löscharbeiten beschäftigt. Der genaue Sachschaden ist noch unklar. Ersten Schätzungen nach liegt er aber im hohen sechsstelligen Bereich. Sie wollten zwei Kinder in Sicherheit bringen und wurden dabei selbst attackiert. In Offenbach sind 5 Polizeibeamte bei einem Einsatz mit dem Jugendamt verletzt worden. Jamie Wagner.
17: Der Einsatz in der Bettinerstraße hatte einen ernsten Hintergrund. Es ging um den Verdacht auf akute Kindeswohlgefährdung. Die Polizei unterstützte das Jugendamt deshalb bei der Inobhutnahme von 2 Kindern. Danach soll die Situation vor dem Wohnhaus plötzlich eskaliert sein. Der Vater der Kinder soll auf die Beamten losgegangen sein, nach Einsatzmittel gegriffen und einem Polizisten in den Finger gebissen haben. 5 Polizisten wurden leicht verletzt. Einer musste ins Krankenhaus und konnte seinen Dienst nicht fortsetzen. Der 58-Jährige wurde vorläufig festgenommen. Gegen seine Ehefrau wird ermittelt, weil sie die Festnahme offenbar verhindern wollte.
4: Ein Cyberangriff hat bei einer Textilfirma in Aschaffenburg schwerwiegende Spuren hinterlassen. Das Unternehmen hat jetzt einen Insolvenzantrag gestellt. Maxi Germann berichtet.
24: Die Cego Textilveredlungszentrum GmbH ist kein kleiner Online-Shop, sondern ein gewachsenes Aschaffenburger Textilunternehmen. Seit mehr als 30 Jahren veredelt die Firma Arbeitskleidung, Teamwear und andere Textilien mit Druck, Stickerei und eigener Näherei. Jetzt ist das Unternehmen nach einem Cyberangriff in die Insolvenz gerutscht. Ende März wurde Cego nach eigenen Angaben attackiert. Danach stand die Produktion für fast 6 Wochen lang still. Die finanziellen Folgen waren am Ende so groß, dass der Insolvenzantrag gestellt werden musste. Geschäftsführer Johannes Zenglein schreibt aber an Geschäftspartner, Insolvenz bedeutet nicht automatisch das Ende. Cego will das Verfahren nutzen, um sich neu aufzustellen, Arbeitsplätze zu erhalten und den Betrieb möglichst weiterzuführen.
4: Und alle Nachrichten aus der Welt gibt's wieder zur vollen Stunde.
1: Dankeschön.
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1: Hallo, auf die Straßen, da haben wir die A3 Frankfurt Richtung Würzburg. Zwischen Weibersbrunn und Rohrbrunn, da liegen Gegenstände auf der Fahrbahn. Da bitte vorsichtig fahren. Dann haben wir Blitzer gerade reinbekommen. Breuberg-Heinstadt Richtung Mömmlingen aus dem Weißen Käppi in der Ortsmitte. Da ist 30 erlaubt. Dann in Stockstadt auf der Hauptstraße an der Kirche, auch im 30er-Bereich. Und in Großkrotzenburg, Lindenstraße, Höhe Sportplatz in der Baustelle von Karl kommend. Auch da in der 30er-Zone.
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0: Radio Primavera hier. Gleich hätte ich für uns Kim Wilde, aber vorher...
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0: Ja, wie sieht's denn aus? Wollt ihr ein bisschen Regen haben zur Erfrischung? Da habe ich in Europa ganz, ganz wenig nur anzubieten. Also in Warschau zum Beispiel, da hätten wir Gewitter und Regen. Oder ein paar Regentropfen gibt's ganz, ganz oben in Norwegen, in Tromsø. Da haben wir auch plus 16 Grad. Also da ist es temperaturmäßig ganz angenehm heute. Ansonsten hätten wir London 30 Grad, sonnig. Auch in Dublin 23 Grad und sonnig. Aber da ist es mit 23 Grad. Das ist ja eine schöne Sommertemperatur, wie ich finde. Dann hätten wir für eine Städtereise Berlin zum Beispiel Sommerwolken gemischt bei bis zu 27 Grad. Geht ja im Grunde auch noch, oder? Wie wäre es mit einer Städtereise nach Italien, nach Rom? Da hätten wir aktuell 34 Grad und Sonne pur. Auch auf Mallorca Sonne bei bis zu 36 Grad. In Lissabon, auch eine schöne Städtereise, wie ich sagen kann, 26 Grad. Und wir hätten sogar hier Kairo, also wenn ihr vielleicht mal Ägypten besuchen wollt, auch Sonnenschein pur bei bis zu 34 Grad.
1: Das war das Reisewetter bei Radio Primavera, euer Wohlfühlradio.

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0: 26, 27 Grad haben wir aktuell. Bis zu 31 Grad kriegen wir aber am Nachmittag noch und viel, viel Sonne. Auch morgen der Samstag viel Sonne, 16 Sonnenstunden kriegen wir und maximal 31 Grad. Noch wärmer wird es am Sonntag bei bis zu 32 Grad und auch viel Sonne und blauen Himmel. Und jetzt haben wir es.
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1: Ich bin Oliver Urbanke. Zwischenfall in einer Ryanair-Maschine von Thessaloniki nach Memmingen. Nach Angaben von Passagieren zerbrach während des Flugs eine Fensterscheibe. Zudem seien die Sauerstoffmasken herabgefallen. Der Pilot brach den Flug nach Memmingen ab und landete wieder in Thessaloniki. Es heißt, Mitreisende hätten den neben der beschädigten Scheibe sitzenden Passagier festgehalten. Eine Stellungnahme von Ryanair gibt es noch nicht. Der Bundestag hat das Sparpaket bei den Gesundheitsausgaben beschlossen. Das umstrittene Gesetz soll die finanziell angeschlagenen Krankenkassen stabilisieren und gleichzeitig verhindern, dass die Beiträge immer weiter steigen. Es sieht unter anderem höhere Zuzahlungen für Medikamente und Kürzungen bei Zahnarztleistungen vor. Das Gesetz soll heute auch dem Bundesrat passieren. Mindestens 1 Million Frauen und Mädchen weltweit haben keinen Zugang mehr zu wichtigen Hilfsangeboten. Grund sind massive Kürzungen bei internationalen Hilfsgeldern. Das geht aus einem UN-Bericht hervor. Die Entwicklungshilfe ist laut OECD 2025 um 23% gesunken, der stärkste Rückgang, der je gemessen wurde. Hauptgrund ist der weitgehende Rückzug der USA, aber auch Deutschland hat deutlich gekürzt. Bei einem schweren Waldbrand im Süden Spaniens in der Provinz Almeria sind mindestens 12 Menschen ums Leben gekommen. Die genaue Zahl der Todesopfer ist laut Behörden noch nicht klar. Über 1000 Menschen mussten ihre Häuser verlassen. Auch ein Campingplatz wurde geräumt. Bauen in Deutschland wird immer teurer. Die Preise für den Neubau von Wohnungen lagen im Mai 5% über denen im Vorjahresmonat, teilt das Statistische Bundesamt mit. Diana Kramer berichtet.
2: Maurer, Zimmerer, Heizungsbauer. Wer ein Haus baut, muss bei allen Gewerken deutlich höhere Kosten einkalkulieren. Besonders hoch war der Anstieg im Mai bei Dachdecker- und Holzbauarbeiten. Hier gingen die Preise um mehr als 7% nach oben. Die Gründe sind weiter hohe Energiepreise und teurere Baumaterialien, die Baufirmen an die Kunden weiterreichen.
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4: Hallöchen auf die Straßen. Die A3 haben wir Frankfurt Richtung Würzburg. Zwischen Weibersbrunn und Rohrbrunn, da ist ein Unfall passiert und hier liegen auch Gegenstände auf der Fahrbahn. Letzte haben wir auch, und zwar Breuberg-Heinstadt Richtung Mömmlingen aus einem weißen Caddy in der Ortsmitte. Da ist 30 erlaubt. In Stockstadt auf der Hauptstraße an der Kirche, auch da ist 30 erlaubt. Dann in der Kreisquerverbindung zwischen Dietzenbach und Rottgau im Wald in der 70er-Zone und in Großkotzenburg auf der Lindenstraße Höhe Sportplatz in der Baustelle von Karl kommend in der 30er-Zone. Falls ihr auch noch eine Verkehrsmeldung oder Blitzer habt, gerne auch per WhatsApp 06021 388 399.
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4: Schönen Freitagmittag, und jetzt für die italienischen Momente hätte ich Gianna Nannini und Edoardo Benelli.

0: Das ist euer Freitagmittag hier in eurem Wohlfühlradio, Radio Primavera. Ja, deutsche Mannschaft bei der WM ja nicht mehr dabei, aber trotzdem verschenken wir natürlich weiterhin unsere perfekten WM-Pakete, bestens ausgestattet. Und ich habe da jetzt schon mal angerufen, und zwar in Schweinheim bei Dennis Friedrich. Hallo Dennis, geht's dir gut?
1: Ja, selbstverständlich. Und selbst?
0: Ja, mir geht's auch gut. Dankeschön der Nachfrage. Momentan geht's temperaturmäßig ja noch einigermaßen. Ja, ich habe dich angerufen. Was willst du denn haben?
1: Also WM-Paket hätte mir ganz gut gefallen.
0: Okay, ja, dann kann ich sagen, dir gehört das WM-Paket oder beziehungsweise deinen Freunden und dir. Wünsche viel Spaß damit und ja, Gratulation.
1: Ja, geil, da komme ich schon weiter. Hol mir eins. Super.
0: Genau so machen wir das. Was meinst du denn, wer wird Weltmeister?
1: Ach, ich weiß nicht, ich gönn's jeden. Bis jetzt spielen sie alle gut und möge der Bessere gewinnen, der Beste.
0: Genau, wie diplomatisch. Viel Spaß mit dem WM-Paket von Radio Primavera und ihr könnt natürlich euch auch noch bewerben per WhatsApp 06021 388 399 oder über primavera24.de.

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20: 26, 27 Grad haben wir aktuell momentan, aber es wird noch schweißtreibender. Bis zu 31 Grad kriegen wir und wir haben Sonnenschein pur. Nichts, was sonst unterwegs ist, außer vielleicht ein paar Schleierwolken. Morgen am Samstag auch bis 31 Grad, auch viel, viel Sonne und blauen Himmel. Und auch blauen Himmel und Sonnenschein haben wir am Sonntag. Da sogar bei bis zu 32 Grad. Jetzt haben wir es 12.30 Uhr.
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21: Ich bin Vivian Marx. Guten Tag. Nach dem Großbrand in Alzenau am Mittwoch haben die Ermittler jetzt offenbar die Ursache gefunden. Ein technischer Defekt an einem Akku soll das verheerende Feuer ausgelöst haben. Anna-Kathrin Mark berichtet.
22: Mittwochabend fängt es plötzlich an, in einem Gartenanbau in der Merkerstraße zu brennen. Die Flammen breiten sich schnell aus, greifen auf die Dachstühle zweier Wohnhäuser über und sorgen für einen Großeinsatz. Mehr als 150 Einsatzkräfte beschäftigen sich Stunden damit, das Feuer zu löschen, bis mitten in die Nacht hinein. Und der Schaden ist groß, mehrere hunderttausend Euro, so erste Schätzungen. Jetzt ist auch klar, warum das Feuer ausbrach. In dem Anbau im Garten war offenbar ein Akku gelagert, der sich durch einen technischen Defekt entzündete. Vier Menschen wurden durch Rauchgase leicht verletzt. Zwei von ihnen kamen ins Krankenhaus.
21: In Offenbach ist ein Jugendamtseinsatz heftig eskaliert. Die Polizei sollte bei der Inobhutnahme von zwei Kindern helfen. Dann soll der Vater vor dem Haus auf die Beamten losgegangen sein und einen Polizisten in den Finger gebissen haben. Fünf Polizisten wurden verletzt. Einer musste ins Krankenhaus. Gegen den Vater wird jetzt wegen Angriffs auf Vollstreckungsbeamte ermittelt. Auch die Mutter hat ein Ermittlungsverfahren am Hals, weil sie versuchte, die Festnahme zu verhindern. Auf der Staatsstraße zwischen Alzenau und Membris wird heute Abend wieder demonstriert. Eine Bürgerinitiative und der Allgemeine Deutsche Fahrradclub rufen zur Fahrraddemo auf dem sogenannten Karl-Kund-Highway auf. Wolke Kilb mit Einzelheiten.
23: Es ist schon die sechste Fahrraddemo auf dieser Strecke. Der Protest richtet sich gegen den geplanten Neubau der Staatsstraße zwischen Niedersteinbach und Michelbach. Dort sollen rund 2,5 Kilometer neue Straße entstehen, teilweise auf einem bis zu 3,5 Meter hohen Damm durch die Karlaue. Die Bürgerinitiative sagt, die Verkehrssituation könne auch verbessert werden, ohne die Straße so groß neu zu bauen. Dazu kommt, das Projekt hängt aktuell ohnehin fest. Das staatliche Bauamt wollte ein externes Planungsbüro beauftragen, die erste Ausschreibung war aber nicht erfolgreich. Jetzt soll es einen zweiten Anlauf geben. Für die Initiative ist genau das der falsche Weg. Sie fordert stattdessen mehr Investitionen in Radwege und den öffentlichen Nahverkehr im Karlgrund.
21: Und alle Nachrichten aus der Welt gibt's wieder zur vollen Stunde.
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20: Kurz mal bei eins haben wir es. Die A3 Würzburg Richtung Frankfurt zwischen Walbersbrunn und Rastplatz Birkenhain. Da ist die Richtungsfahrbahn gesperrt. Da gab es einen Unfall mit mehreren Fahrzeugen. Außerdem haben wir Blitzer. Breuberg-Heinstadt in Richtung Mömmlingen. Aus einem weißen Caddy wird geblitzt in der Ortsmitte. Da ist 30 erlaubt. In Stockstadt auf der Hauptstraße an der Kirche. Auch im 30er-Bereich. Dort wird geblitzt. Und außerdem in Großkotzenburg, Lindenstraße, Höhe Sportplatz in der Baustelle. Von Karl kommend in der 30er-Zone.
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0: Habe ich auch schon lange nicht mehr gehört. Shiner in Your Hand von T-Pau. Hier ist Radio Primavera. Wir starten in Richtung Wochenende. Ja, und jetzt müssen wir auch mal über ein ernstes Thema reden. Der 17-jährige Miles aus Aschaffenburg wollte eigentlich Fahrzeuglackierer beim Autohaus Brass werden. Seine Ausbildung hatte auch schon so gut wie begonnen, doch dann kam die Diagnose Krebs. Meine Kollegin Lidi Tunkohl durfte mit ihm und seiner Mutter Claudia Sieves sprechen.
1: Die Diagnose kam im September. Kurz danach passierte dann auch die erste OP. Da sollte dann eigentlich der Tumor ganz entfernt werden, aber der war leider so aggressiv, dass es nicht ganz gelang. Und jetzt im Juni kam der nächste Schock. Der Tumor ist gerade so groß wie noch nie und Miles befindet sich gerade wirklich im Kampf seines Lebens. Die Ärzte raten jetzt Miles Familie eine auf ihn maßgeschneiderte Therapie. Wie man sich vorstellen kann, ist sowas aber überhaupt nicht kostengünstig. Und Claudia Sievers ist alleinerziehende Mutter von 3 Kindern und so eine individuelle Behandlung kann schon in manchen Fällen im 7-stelligen Bereich liegen. Sie kann sich das einfach nicht alleine leisten und braucht jetzt einfach wirklich diesen Zusammenhalt von allen. Aber vor allem braucht Miles uns. Claudia Sievers hat jetzt für ihren Sohn Miles ein Spendenkonto bei GoFundMe eröffnet, um ihm eine Hoffnung auf eine Zukunft zu schenken.
0: Die ganze Geschichte und wie genau ihr Miles helfen könnt, das lest ihr in der neuen Ausgabe der Sonntagszeitung Prima Sonntag am Sonntag. Dann ja auch übrigens online unter primavera24.de.

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16: In Gelnhausen, da messen wir aktuell 26 Grad. Die Höchsttemperatur am Nachmittag liegt bei 31 Grad. Sonnenschein pur ist angesagt und auch morgen am Samstag ist Schwitzen angesagt bei bis zu 31 Grad und viel, viel Sonne. Der Sonntag bis zu 15 Sonnenstunden und noch wärmer wird es werden, bis zu 32 Grad kriegen wir es. Jetzt haben wir es 13 Uhr.
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17: Ich bin Oliver Urbanke. Australien hat ein Social-Media-Verbot für Jugendliche. In Deutschland ist es auch immer wieder Thema. Unterstützung bekommen Befürworter eines solchen Verbots von der EU. Eine Untersuchung kommt zu dem Schluss, dass Instagram und Facebook zu große Suchtgefahren für Kinder und Jugendliche bergen. Die Europäische Kommission sieht Risiken durch stark personalisierte Empfehlungen und das automatische Abspielen immer neuer Videos. Der Bundestag hat die Gesundheitsreform der schwarz-roten Koalition beschlossen. Das umstrittene Sparpaket soll neue Beitragserhöhungen bei den gesetzlichen Krankenkassen verhindern. Thomas Brock berichtet.
18: Das Paket sieht vor, dass Praxen, Kliniken, Apotheken und Pharmabranche weniger Geld ausgeben, aber auch die Versicherten müssen mit mehr Zuzahlungen und weniger Leistungen rechnen. Insgesamt sollen so schon im kommenden Jahr fast 19 Milliarden Euro gespart werden. Scharfe Kritik kommt von der Opposition. Sie warnt etwa vor überlasteten Ärzten und einem Krankenhaussterben.
17: Eine Ryanair-Maschine war auf dem Weg von Thessaloniki nach Memmingen, als plötzlich kurz nach dem Start ein Knall zu hören war. Ein Fenster des Fliegers sei zerbrochen, heißt es. Laut Medienberichten hat es dem Passagier, der am betroffenen Fenster saß, bis zu den Schultern aus dem Flieger gesogen. Mehrere Menschen hielten ihn fest und zogen ihn zurück ins Flugzeug. Der Pilot reagierte und kehrte zurück nach Thessaloniki. Verbraucher und Verbraucherinnen bekommen ein Recht auf Reparatur. Der Bundesrat hat dem Gesetz jetzt zugestimmt. Der Bundestag hatte es bereits Ende Juni beschlossen. Hersteller von Waschmaschinen, Handys, Tablets oder E-Bikes müssen ihre Geräte künftig zu einem angemessenen Preis reparieren und sie so bauen, dass eine Reparatur möglich ist. Bei der Fußball-WM geht's ab 21 Uhr darum, wer nach Frankreich ins Halbfinale einzieht. Spanien spielt gegen Belgien. Und beim Tennisturnier in Wimbledon spielt Alexander Zverev um den Einzug ins Finale. Sein Gegner ist der Brite Arthur Frey. In der anderen Partie am Nachmittag treffen Novak Djokovic und Jannik Sinner aufeinander.
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16: Da haben wir die A3 Würzburg Richtung Frankfurt immer noch zwischen Weibersbrunn und Bessenbach-Walterschaft. Da ist die Richtungsfahrbahn gesperrt. Da gab es einen Unfall mit mehreren Fahrzeugen. Außerdem gibt es jetzt auch noch mal eine neue ungesicherte Unfallstelle. Dann haben wir Blitzer. Breuberg-Heinberg Richtung Mömmlingen aus dem Weißen Caddy in der Ortsmitte, da ist 30 erlaubt. In Stockstadt auf der Hauptstraße an der Kirche, auch da ist 30 erlaubt. Dann an der Kreisquerverbindung zwischen Dietzenbach und Rottgau im Wald in der 70er-Zone und Großkotzenburg, Lindenstraße, Höhe Sportplatz in der Baustelle von Karl kommend, da ist 30 erlaubt.
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16: Schönen Freitag gleich mit Peter Gabriel und jetzt gibt's In Excess.

0: Schönen sonnigen Freitag, schönen Start ins Wochenende mit Radio Primavera. Ja, das war auch ein schönes Bärchen, ne? Whitney Houston zusammen mit Mariah Carey. Habt ihr eigentlich schon mal Tennis gespielt? Also nicht nur so ein bisschen den Ball übers Netz rüberschubsen, sondern so richtig mit Laufen, Stoppen, Schlagen und wieder zurück. Das ist ganz schön anstrengend, ne? Und wenn ihr mal sehen wollt, wie das aussieht, wenn Profis das machen, am Schönbusch in Aschaffenburg laufen gerade die San Luca Ladies Open. Da gibt's richtig gutes, starkes Damentennis und außerdem auch einiges an Programm. Turnierdirektor Holger Dreisbusch zieht schon mal so vorzeitig ein kleines Zwischenfazit. Und vor allen Dingen, warum sollten die Leute denn kommen?
1: Wir haben tolle Foodtrucks da und es gibt auch aus allen möglichen Richtungen zu trinken. Wir haben ein Weindorf aufgebaut und haben noch eine Cocktailbar. Ich denke, es lohnt sich auf alle Fälle vorbeizukommen.
0: Cocktailbar? Ja, das klingt ja ziemlich gut. Und heute Abend gibt's dazu auch noch Live-Musik. Um 19.30 Uhr spielt die Aschaffenburger Band die Planlosen 5 auf der Anlage. Bei uns spielt jetzt Sunrise Avenue hier bei Radio Primavera.

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22: In Miltenberg, da messen wir aktuell 27 Grad bis zu 31 Grad kriegen wir heute noch. Das ist so die Spitze. Und Sonnenschein, was soll ich sagen? Ne? Auch am Wochenende viel, viel Sonne. Morgen am Samstag bis zu 31 Grad und der Sonntag sogar bis zu 32 Grad. Schweißtreibend heiß. Jetzt haben wir es, 13.30 Uhr.
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23: Ich bin Vivienne Marx. Guten Tag. Bei dem Brand in einem betreuten Wohnheim in Hanau ist ein Schaden von rund 100.000 Euro entstanden. Das Feuer war am Nachmittag in einer Küche ausgebrochen. 18 Menschen mussten aus dem Gebäude gebracht werden. Eine Person wurde aus der Brandwohnung gerettet und leicht verletzt ins Krankenhaus gebracht. Sie wollten zwei Kinder in Sicherheit bringen und wurden dabei selbst attackiert. In Offenbach sind 5 Polizeibeamte bei einem Einsatz mit dem Jugendamt verletzt worden. Jamie Wagner berichtet.
24: Der Einsatz in der Bettinerstraße hatte einen ernsten Hintergrund. Es ging um den Verdacht auf akute Kindeswohlgefährdung. Die Polizei unterstützte das Jugendamt deshalb bei der Inobhutnahme von 2 Kindern. Danach soll die Situation vor dem Wohnhaus plötzlich eskaliert sein. Der Vater der Kinder soll auf die Beamten losgegangen sein, nach Einsatzmittel gegriffen und einem Polizisten in den Finger gebissen haben. 5 Polizisten wurden leicht verletzt. Einer musste ins Krankenhaus und konnte seinen Dienst nicht fortsetzen. Der 58-Jährige wurde vorläufig festgenommen. Gegen seine Ehefrau wird ermittelt, weil sie die Festnahme offenbar verhindern wollte.
23: Eine Aschaffenburger Textilfirma ist nach einem Cyberangriff in die Insolvenz geraten. Betroffen ist die CEGO Textilveredelungszentrum GmbH. Nach Angaben des Unternehmens führte die Attacke Ende März zu einem Produktionsausfall von fast 6 Wochen. Trotz Insolvenzantrag will CEGO weiterkämpfen und den Betrieb möglichst erhalten. Marc Dönges, Projektleiter der Transferstelle Cybersicherheit, sagte uns im Primavera-Interview:
25: Was wir ganz häufig sehen, sind natürlich betrügerische Nachrichten mit dem Ziel, dass man einen Link öffnet oder eventuell einen Dateianhang öffnet, der dann natürlich Schadsoftware im Unternehmen verbreitet. Ganz oft ist es so, dass es sich dabei dann um Ransomware-Angriffe handelt. Das heißt, alle Daten im Unternehmen werden verschlüsselt. Im Folgenden wird man dann damit erpresst, dass man ein Lösegeld bezahlen soll, um auf diese Daten wieder zugreifen zu können. Das sollte man übrigens auf gar keinen Fall machen. Man hat nicht die Garantie, dass man dann wieder seine Daten bekommt.
23: Und das passiert heute noch im Primavera-Land. Zwischen Alzenau und Mömbris demonstrieren Fahrradfahrer am Abend gegen einen Neubau des Kalkgrund-Highways. In Bürgstadt startet am Abend das Straßen- und Hoffest und in Gelnhausen beginnt die Flugplatz-Kerb. Und alle Nachrichten aus der Welt gibt's wieder zur vollen Stunde.
22: Dankeschön.
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22: So, da haben wir zunächst mal die A3 immer noch, Würzburg Richtung Frankfurt, zwischen Weibelsbrunn und Bessenbach-Walterschaft immer noch die Richtungsfahrbahn, die gesperrt ist. Da gab es einen Unfall mit mehreren Fahrzeugen und einen weiteren Unfall. Plätze haben wir in Beuberg-Heinstadt Richtung Mömmling aus einem weißen Caddy in der Ortsmitte, da ist 30. Stockstadt auf der Hauptstraße an der Kirche, auch da ist 30 erlaubt. Dann an der Kreisquerverbindung zwischen Dietzenbach und Rottgau im Wald. Und zwar in der 70er-Zone. Dann noch ein Blitzer in Großkotzenburg auf der Lindenstraße, Höhe Sportplatz, in der Baustelle von Karl kommend. Da ist 30 erlaubt. Besten Dank für die Blitzermeldung.
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0: Schönen entspannten Freitagnachmittag mit eurem Wohlfühlradio, Radio Primavera, das war Starship und gleich gibt's Genesis. Aber vorher haben wir noch ein paar Tipps für euch. Fußball schauen, schwimmen gehen, Radausflug machen, sich mit Freunden treffen oder schön essen gehen. Ja, man kann ja wirklich viel machen an diesem Wochenende. Wenn euch das aber immer noch nicht genug ist, dann hat meine Kollegin Wolke Kipp noch ein paar weitere Vorschläge.
1: In Aschaffenburg laufen die Kulturtage weiter, unter anderem mit Zack, also zeitgenössischer aktueller Kunst und Musik im Hof. In Erlenbach ist Weinfest auf dem Weinfestplatz, das läuft auch noch das ganze Wochenende. In Bürgstadt startet das Straßen- und Hoffest im Altort. Wer es mittelalterlich mag, kann nach Großwaldstadt zum Ritterfest auf die Mainwiese. In Großheubach stehen heute Abend die Rednecks und eine ABBA-Show auf dem Rap-Gelände an. Und in Alzenau gibt's bei den Burgfestspielen eine Michael-Jackson-Show.
0: Ja, sehr schön. Dankeschön. Und alles in Ruhe nachlesen könnt ihr natürlich auch nochmal gern unter primavera24.de.

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22: Heute haben wir viel, viel Sonnenschein bei Temperaturen so zwischen 29 und 32 Grad. Am Wochenende, morgen am Samstag und am Sonntag auch viel Sonne, bis zu 16 Sonnenstunden und bis 33 Grad. Und denkt bitte dran, die Böden sind sehr trocken, deshalb besteht hohe Waldbrandgefahr. Jetzt aber ist 14 Uhr.
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23: Ich bin Oliver Urbanke. Stundenlanges Scrollen in der Nacht und fehlender Schlaf. Social-Media-Plattformen machen offenbar süchtig. Das sind vorläufige Ergebnisse einer EU-Untersuchung. Demnach bestehen Risiken für Kinder und Jugendliche vor allem durch personalisierte Empfehlungen und Videos, die automatisch immer weiterlaufen. Höhere Zuzahlungen bei verschreibungspflichtigen Medikamenten, kein Geld mehr für Homöopathie und weniger Leistungen beim Zahnarzt. Der Bundestag hat das umstrittene Gesetz der schwarz-roten Koalition beschlossen, das die finanziell angeschlagenen Krankenkassen entlasten soll. Gesundheitsministerin Wagen verspricht sich dadurch Einsparungen in Milliardenhöhe, ohne dass die Beiträge immer weiter steigen. Flughäfen können künftig eine komplett digitale Abfertigung anbieten, damit Passagiere schneller zum Gate kommen. Die Nutzung ist für Fluggäste aber freiwillig. Der Bundesrat hat grünes Licht für ein Gesetz gegeben, das der Bundestag Ende Juni beschlossen hatte. Gefühlt steht er als Nachfolger von Julian Nagelsmann schon fest. DFB-Präsident Neudorf und sein Stellvertreter Watzke sind zu Gesprächen mit Bundestrainerkandidat Jürgen Klopp in die USA aufgebrochen. In New York sollen die Vertragsdetails für ein mögliches Engagement des 59-Jährigen geklärt werden. Im Anschluss sind weitere Gespräche mit Red Bull über eine vorzeitige Auflösung von Klopps Vertrag geplant. Tennisprofi Alexander Zverev will auf seinen ersten Grand-Slam-Titel seiner Karriere direkt den zweiten folgen lassen. Jetzt am Nachmittag spielt er im Halbfinale von Wimbledon um den Einzug ins Finale. Pia Wegner berichtet.
24: Der Halbfinalgegner von Alexander Zverev kennt den heiligen englischen Rasen seit klein auf. Arthur Ferry ist nämlich nur wenige Minuten vom All England Club entfernt aufgewachsen. Entsprechend dürfte das komplette Publikum hinter dem Überraschungsmann stehen. Er war als Nummer 114 der Welt ins Turnier gestartet. Zverev hingegen ist in dieser Partie als French Open-Sieger der klare Favorit. In der Runde der besten vier stand er in Wimbledon vorher aber noch nie.
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22: Gleich haben wir es 2:03, die A45 Aschaffenburg Richtung Gießen zwischen Karlstein und Alzenau Mitte. Da Gefahr durch anbrennendes Fahrzeug. Und die A3 Würzburg Richtung Frankfurt zwischen Weibersbrunn und Bessenbach-Walterschaff. Auch da Gefahr durch einen defekten PKW. Hier ist der linke Fahrstreifen blockiert. Dann haben wir Blitzer, zum einen in Kleinwalstadt zwischen Kreiselblaue Brücke und Kleinwalstadt. Da ist 70 erlaubt. In Beuberg-Heinstadt Richtung Mömmling aus einem weißen Caddy. In der Ortsmitte, da ist 30. Und dann aber noch einen in Groß-Kotzenburg an der Lindenstraße Höhe Sportplatz in der Baustelle von Karl kommend in der 30er-Zone.
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22: Schönen Freitagnachmittag jetzt mit Ace of Base.

0: Ein richtig schöner 80er, hier bei Radio Primavera, 1986, um ganz genau zu sein. Hier ist euer Wohlfühlradio, Radio Primavera zum Start in Richtung Wochenende. So, jetzt stellt euch mal vor, ihr seid vielleicht spazieren oder wandern und auf einmal liegt vor euch ein verletztes Tier. Ein Igel am Straßenrand, ein Vogel, der nicht mehr wegfliegt oder vielleicht sogar ein kleines Rehkitz im hohen Gras. Der erste Gedanke ist dann oft schnell, helfen, einpacken, irgendwo hinbringen, wo es Hilfe gibt. Aber wohin? Eine große Hilfe ist deshalb die App Wildtier-SOS. Die wurde von der Tierärztlichen Hochschule Hannover entwickelt und zeigt Schritt für Schritt, ob ein Tier wirklich Hilfe braucht und was dann zu tun ist. Warum diese App so praktisch ist, erklärt Tierheimleiter Lukas Kneisel.
1: Also warum wir die App akut total empfehlen können, ist einfach, dass Finder so selbst schon ein bisschen Hilfe kriegen. Also über die App kann man einerseits das gefundene Tier bestimmen, rausfinden, ob denn das Tier Hilfe braucht, kriegt aber auch direkt so ein paar Erste-Hilfe-Tipps, was kann ich direkt am Anfang tun und auch welche Anlaufstellen sind in der Nähe, die ich kontaktieren kann.
0: Heißt also, erst schauen, dann handeln. Nicht jedes Wildtier braucht direkt Hilfe von uns Menschen. Manchmal ist Beobachten genau das Richtige. Und wo bekommt man die Wildtier-SOS-App?
1: Aber letztendlich kann ich die App einfach in jedem App-Store runterladen, habe sie auf dem Smartphone immer dabei und kann sie jederzeit aus der Tasche ziehen.
0: Okay, danke schön. Handy ziehen, App checken und nicht panisch werden. Das ist, finde ich, wirklich eine tolle Sache. So kann jeder eine Hilfe sein, ohne irgendwelche Vorkenntnisse. Und ich habe auch gerade nochmal geschaut. Ja, die gibt's in beiden App-Shops sozusagen, App-Stores. Heißt Wildtier SOS. Hier ist Radio Primavera zum Start in Richtung Wochenende. Schönen Freitag.

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21: Wir messen aktuell 29 Grad in Hanau und bis zu 32 Grad kriegen wir heute. Viel, viel Sonnenschein und blauen Himmel. Temperaturen in der kommenden Nacht so um die 14 Grad. Am Samstag und Sonntag kriegen wir zum Teil bis zu 33 Grad und viel, viel Sonnenschein. Also viel Schwitzen ist angesagt am Wochenende. Und jetzt haben wir es 14.30 Uhr.
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22: Ich bin Vivian Marx. Guten Tag. Bei dem Brand in einem betreuten Wohnheim in Hanau ist ein Schaden von rund 100.000 Euro entstanden. Das Feuer war am Nachmittag in einer Küche ausgebrochen. 18 Menschen mussten aus dem Gebäude gebracht werden. Eine Person wurde aus der Brandwohnung gerettet und leicht verletzt ins Krankenhaus gebracht. Die Kriminalpolizeiinspektion Aschaffenburg hat am Mittag offiziell einen neuen Chef bekommen. Der bisherige Kripo-Chef Markus Schlemmer wurde bei einem Festakt in der städtischen Musikschule verabschiedet. Gleichzeitig wurde Michael Denzinger in sein neues Amt eingeführt. Nach 40 Jahren im Polizeidienst und 17 Jahren an der Spitze der Kripo Aschaffenburg fiel Schlemmer der Abschied nicht leicht. Markus Schlemmer sagte uns im Primavera-Interview:
23: Also es war heute sehr emotional, die ehemaligen Kollegen zu treffen und das Amt nun offiziell an meinen Nachfolger zu übergeben. Da erinnert man sich natürlich an viele Begegnungen, viele Erfolge, viele emotionale Momente und wünscht natürlich dem Nachfolger alles Gute für das Amt. Und ich bin mir sicher, ich habe eine gute Dienststelle, die ich ihm übergeben kann und das wird sicherlich auch weiterhin von Erfolg gekrönt sein.
22: In Münster sorgen Brandschutzauflagen bei einer Kunstausstellung gerade für Diskussionen. Die Gemeinde verlegt die Schau vom Museum an der Gesprenz ins Arthaus Altheim. Grund sind Mängel beim Brandschutz in der Längsmühle, trotz zusätzlicher Feuerlöscher und Rauchmelder. Der betroffene Verein sei über die Probleme informiert gewesen, ein Gesprächstermin sei aber abgesagt worden. Die Gemeinde betont, die Sicherheit der Besucher habe Vorrang. Und das passiert heute noch im Primavera-Land. Zwischen Alzenau und Mömbris demonstrieren Fahrradfahrer am Abend gegen einen Neubau des Kalkgrund-Highways. In Bürgstadt startet am Abend das Straßen- und Hoffest und in Gelnhausen beginnt die Flugplatz-Kerb. Und alle Nachrichten aus der Welt gibt's wieder zur vollen Stunde.
21: Dankeschön.
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21: Kurz halb drei haben wir es. Obacht auf der A45 Aschaffenburg Richtung Gießen. Zwischen Karlstein und Alzenau Mitte, da brennt ein Fahrzeug. Und die A3 Würzburg Richtung Frankfurt, auch da bitte Obacht. Zwischen Weibersbrunn und Bessenbach-Walterschaff Gefahr durch einen defekten PKW. Hier ist der linke Fahrstreifen blockiert. Und die A3 haben wir dann nochmal. Würzburg Richtung Frankfurt, zwischen Weibersbrunn und Bessenbach-Walterschaff 6 Kilometer Stau. Letzter haben wir in Kleinwallstadt. Und zwar steht der zwischen Kreiselblaue Brücke und Kleinwallstadt. Da ist 70 erlaubt. In Beuberg-Heinstadt steht ein Blitzer Richtung Mömmlingen aus einem weißen Caddy in der Ortsmitte. Da ist 30. Und in Stockstadt auf der Hauptstraße an der Kirche, auch da ist 30.
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0: Ja, ich habe das 3:15 heute am Freitag. Der ein oder andere wird wahrscheinlich schon im Wochenende sein. Hier ist euer Wohlfühlradio. Hier ist Radio Primavera. Die Kriminalpolizeiinspektion Aschaffenburg bekommt heute offiziell ihren neuen Chef. Der frühere Kripo-Chef Markus Schlemmer wird bei einem Festakt in den städtischen Musikschulen verabschiedet. Gleichzeitig wird Michael Denzinger offiziell in sein neues Amt eingeführt. Markus Schlemmer war ja bislang der Chef der Kriminalpolizeiinspektion Aschaffenburg, ist aber inzwischen Oberbürgermeister der Stadt Aschaffenburg. Sein Nachfolger Michael Denzinger leitet die Kripo bereits seit dem 1. Juli. Als neuer Kripo-Chef ist er jetzt für die Stadt Aschaffenburg sowie die Landkreise Aschaffenburg und Miltenberg zuständig.
1: Also ich freue mich zunächst mal auf natürlich meine hochmotivierte Mannschaft bei der KPI Aschaffenburg und auf die Zusammenarbeit und vielen guten Gespräche mit den Vertretern der anderen Behörden und Institutionen hier in Aschaffenburg.
0: Die offizielle Amtseinführung übernimmt Bayerns Innenstaatssekretär Sandro Kirchner. Mehr dazu gibt's auch unter primavera24.de. Gleich schwitzt hier mein Kollege Max Osberger weiter für euch. Ich bin Dieter Düring, wünsche einen schönen Start Richtung Wochenende.

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24: Da ist jetzt die nächste 30-Grad-Phase angebrochen. Temperaturen heute bis 32 bei strahlendem Sonnenschein. Den ganzen Tag über, auch bis in den späten Abend rein, ist es noch warm, sind kaum Wolken am Himmel. Die Nacht aber noch recht angenehm, 18 bis 14 Grad. Da ist der Himmel sternenklar. Sehr sonnig, dann auch am Wochenende ein paar leichte Quellwolken, wenn überhaupt zwischenzeitlich mal ein bisschen Wind. Bei 33, örtlich sogar bis 34 Grad. Und am Montag nochmal deutlich heißer mit bis 36 Grad bei uns. Und damit ist es 15 Uhr.
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25: Ich bin Oliver Urbanke. Menschen, die sogenannte K.O.-Tropfen einsetzen, müssen künftig mit hohen Strafen rechnen. Wer die gefährlichen Mittel für eine Vergewaltigung oder einen Raub einsetzt, soll laut Gesetzesentwurf der Bundesregierung künftig mit mindestens 5 Jahren Freiheitsstrafe rechnen müssen. Der Bundesrat hat dem jetzt zugestimmt. K.O.-Tropfen sind meist heimlich verabreichte Substanzen, die Opfer schnell benommen, wehrlos oder bewusstlos machen können. Wer einen kaputten Toaster, Staubsauger oder eine Waschmaschine hat, soll künftig bessere Chancen auf eine Reparatur bekommen. Einem entsprechenden Gesetz hat der Bundesrat jetzt zugestimmt. Tine Klimach berichtet.
26: Hersteller bestimmter Produkte wie etwa Waschmaschinen, Mobiltelefone, Tablets oder E-Bikes werden damit gesetzlich verpflichtet, ihre Produkte während der üblichen Lebensdauer zu einem angemessenen Preis zu reparieren. Außerdem müssen die Geräte künftig so gebaut sein, dass man sie reparieren kann. Wer also etwa den Akku so verbaut, dass ein Tausch nicht möglich ist, verstößt gegen das Gesetz.
25: Der Bundestag hat außerdem das neue Gebäudemodernisierungsgesetz beschlossen. Damit werden Kernpunkte der von der früheren Ampelregierung beschlossenen Regelungen gekippt. Öl- und Gasheizungen müssen ab 2029 schrittweise mit einem steigenden Anteil an zum Beispiel Biomethan oder Bioöl betrieben werden. Umweltverbände und die Grünen warnen vor massiven Rückschritten beim Klimaschutz durch das neue Gesetz. Ungarn soll nach dem Regierungswechsel rund 10 Milliarden Euro aus dem in der Corona-Krise geschaffenen EU-Wiederaufbaufonds bekommen. Deutschland und die anderen EU-Partner des Landes billigten dafür in Brüssel ein entsprechendes Reform- und Investitionsprogramm. Es wird den Angaben zufolge auch die Korruptionsbekämpfung stärken und die Transparenz bei öffentlichen Mitteln und der öffentlichen Auftragsvergabe erhöhen. Nach dem 2:0-Sieg gegen Marokko steht Frankreich als erster Halbfinalist bei der Fußball-WM ja schon fest. Auf wen sie dort treffen, entscheidet sich heute Abend um 21 Uhr in der Partie Spanien gegen Belgien.
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24: Es ist kurz nach 15 Uhr. Fangen wir an mit der A3 Richtung Frankfurt. Ein defektes Fahrzeug da auf der linken Spur zwischen Walbersbrunn und Wessenbach-Walderschaft. Da gibt es ein bisschen Rückstau. Dann haben wir noch die A3 Richtung Würzburg zwischen Obertshausen und Hanau, 3 Kilometer stockender Verkehr. Dann wird geblitzt. B469 Richtung Miltenberg zwischen der Abfahrt B26 und Großostheim nach der Brücke, da in der 120er-Zone. Aschaffenburg B8 stadtauswärts nach der Esso-Tankstelle der Anhänger. In Hanau in Richtung Maintal nach der Aral-Tankstelle, da in der 60er-Zone. Dann A3 Richtung Frankfurt am Offenbacher Kreuz in der 60er-Zone und Breuberg-Heinstadt Richtung Mömmlingen, da aus einem weißen Caddy mitten im Ort in der 30er-Zone. Ihr könnt euch gerne melden, falls ihr noch einen Blitzer entdeckt oder ihr in einem Stau steht, den ich noch nicht durchgegeben habe, einfach anrufen unter der 0800 66 66 400. Dann geben wir das gerne weiter an alle anderen. Euch überall eine gute Fahrt.
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24: Schönen Freitag zusammen und wir versuchen hier so gut es geht cool zu bleiben und bereiten uns auf ein sehr sommerliches Wochenende vor. An dem bricht jetzt die große Hitze zum Glück noch nicht über uns herein und dementsprechend der Schweiß auch nicht aus. Ne? Also machen wir uns hier eine möglichst entspannte Zeit zusammen jetzt mit Jack Reddix. Hi.
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0: damit bringen wir euch entspannt durch den sommerlichen Freitagnachmittag. Mandy hier im Wohlfühlradio Primavera. Und die Temperaturen sind jetzt zum Glück noch nicht so krass, dass wir gleich wieder den Ventilator umarmen müssen oder in den Keller umziehen. Deswegen können wir uns jetzt ja mal um die Wochenendplanung kümmern. Vielleicht eine Runde ins Freibad, danach aufs Weinfest nach Erlenbach oder zum Open Air nach Großheubach oder zum Flugplatzfest nach Gelnhausen. Es ist wirklich überall in der Region was los. Und auch am Samstagabend bzw. in der Samstagnacht, da kommt richtig Leben rein nach Aschaffenburg. Da ist nämlich wieder die Museumsnacht. Das heißt, Museen, Galerien und viele weitere Orte haben da bis spät in die Nacht rein geöffnet. Es gibt Musik, Theater, Lesungen, ganz viel Kultur. Und der Kulturamtsleiter Jörg Fabig, der findet, die Museumsnacht ist immer ein absolutes Sommerhighlight.
1: Der Besuch ist natürlich immer abhängig vom Wetter, aber am Samstag ist ja perfektes Wetter für die Kulturnacht. Es wird keinen Tropfen regnen, es wird angenehme Temperaturen bis in die Nacht geben. Gastronomisch ist alles vorbereitet, überall gibt es Getränke, Essen und natürlich steht die Kultur im Fokus.
0: Und auch die Künstler, die sich da präsentieren werden bei der Museumsnacht, die fiebern dem Ganzen auch schon entgegen. Für die ist das eine große Nummer.
1: Ganz, ganz viele fokussieren sich in ihrem Tun auf diesen Abend. Es ist ein ganz besonderes Highlight für viele in ihrem individuellen Kalender. Wir vom Kulturamt und von den Museen der Stadt Aschaffenburg kuratieren einen Teil der Programme, zum Beispiel die Bühnenprogramme im Alten Forstamt werden von uns mit Highlights jetzt außerhalb der Region besetzt. Die Straßenacts buchen wir teilweise auch dazu. Da nehmen wir uns jedes Jahr sehr viel Zeit, um wirklich auch ganz herausragende Künstlerinnen und Künstler auszuwählen.
0: Also nutzt diese Gelegenheit, unterstützt auch diejenigen, die sich da wirklich mit Herzblut um ein tolles Programm kümmern und schaut mal vorbei bei der Museumsnacht jetzt am Samstag. Ein Ticket gilt dann für alle Veranstaltungsorte und ihr findet die Infos und das komplette Programm natürlich auch bei uns online auf primavera24.de. Ich wünsche euch ganz viel Spaß bei allem, was ihr an diesem sommerlichen Wochenende so macht bei uns in der Region. Und wir begleiten euch natürlich mit der schönsten Wohlfühlmusik jetzt hier von Maroon 5.

Das ist was zum Träumen am Badeseestrand. Dream On hier im Wohlfühlradio Primavera. Wassertemperatur übrigens am Mainflinger See. 24 Grad haben wir da gemessen, 23 Grad hat der Königssee Zellhausen. Aber die Wassertemperatur wird natürlich steigen dann in den nächsten Tagen, wenn dann wieder ordentlich Sonne auf unsere Badeseen knallt. Wir wünschen euch ein schönes Wochenende, informieren euch gleich wieder über das Wichtigste aus der Region in den Nachrichten. Meine Kollegin Vivian Marx bringt euch da auf den neuesten Stand. We'll be right back.

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22: Vielleicht habt ihr ja doch irgendwo einen Ventilator oder ein Klimagerät noch ergattern können. Es wird auf jeden Fall wieder heißer. Heute haben wir noch bis 31 Grad, Wochenende dann schon bis 33 in der Spitze und Montag sogar 36 Grad örtlich möglich. Wir haben auf jeden Fall fast durchgehend Sonnenschein bei nur leichten Quellwolken, wenn überhaupt. Am Wochenende mal zeitweise ein bisschen Wind. Und damit ist es 3:30.
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23: Ich bin Vivian Marx. Guten Tag. Bei dem Brand in einem betreuten Wohnheim in Hanau ist ein Schaden von rund 100.000 Euro entstanden. Das Feuer war am Nachmittag in einer Küche ausgebrochen. 18 Menschen mussten aus dem Gebäude gebracht werden. Eine Person wurde aus der Brandwohnung gerettet und leicht verletzt ins Krankenhaus gebracht. Auf der Staatsstraße zwischen Alzenau und Membris wird heute Abend wieder demonstriert. Eine Bürgerinitiative und der Allgemeine Deutsche Fahrradclub rufen zur Fahrraddemo auf dem sogenannten Karl-Kund-Highway auf. Wolke Kilb mit Einzelheiten.
24: Es ist schon die 6. Fahrraddemo auf dieser Strecke. Der Protest richtet sich gegen den geplanten Neubau der Staatsstraße zwischen Niedersteinbach und Michelbach. Dort sollen rund 2,5 Kilometer neue Straße entstehen, teilweise auf einem bis zu 3,5 Meter hohen Damm durch die Karlaue. Die Bürgerinitiative sagt, die Verkehrssituation könne auch verbessert werden, ohne die Straße so groß neu zu bauen. Dazu kommt, das Projekt hängt aktuell ohnehin fest. Das staatliche Bauamt wollte ein externes Planungsbüro beauftragen, die erste Ausschreibung war aber nicht erfolgreich. Jetzt soll es einen zweiten Anlauf geben. Für die Initiative ist genau das der falsche Weg. Sie fordert stattdessen mehr Investitionen in Radwege und den öffentlichen Nahverkehr im Karlgrund.
23: Eine Aschaffenburger Textilfirma ist nach einem Cyberangriff in die Insolvenz geraten. Betroffen ist die CEGO Textilveredelungszentrum GmbH. Nach Angaben des Unternehmens führte die Attacke Ende März zu einem Produktionsausfall von fast 6 Wochen. Trotz Insolvenzantrag will CEGO weiterkämpfen und den Betrieb möglichst erhalten. Marc Dönges, Projektleiter der Transferstelle Cybersicherheit, sagte uns im Primavera-Interview:
25: Was wir ganz häufig sehen, sind natürlich betrügerische Nachrichten mit dem Ziel, dass man einen Link öffnet oder eventuell einen Dateianhang öffnet, der dann natürlich Schadsoftware im Unternehmen verbreitet. Ganz oft ist es so, dass es sich dabei dann um Ransomware-Angriffe handelt. Das heißt, alle Daten im Unternehmen werden verschlüsselt. Im Folgenden wird man dann damit bezahlen soll, um auf diese Daten wieder zugreifen zu können. Das sollte man übrigens auf gar keinen Fall machen. Man hat nicht die Garantie, dass man dann wieder seine Daten bekommt.
23: Und alle Nachrichten aus der Welt gibt's wieder zur vollen Stunde.
22: Danke dir, Vivian.
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22: Und da schauen wir auf die A3 in Richtung Würzburg. Da hat es nämlich einen Unfall gegeben zwischen Obertshausen und Hanau. Eine ungesicherte Unfallstelle auf der rechten Spur. Ein Unfall mit 2 Autos. Aktuell messen wir 3 Kilometer stockenden Verkehr. Da kann der Stau aber noch ein bisschen anwachsen. Also habt da ein bisschen Geduld. Wir halten euch hier natürlich auf dem Laufenden. Dann haben wir die Blitzer für euch. Nicht so schnell, B469 Richtung Miltenberg zwischen der B26 und der Abfahrt Groß-Ostheim nach der Brücke, da in der 120er-Zone. Dann Aschaffenburg stadtauswärts auf der B8 nach der Esso-Tankstelle, Hanau Richtung Maintal nach der Aral in der 60er und auf der A3 Richtung Frankfurt am Offenbacher Kreuz, da ebenfalls eine 60er-Zone der Anhänger. Ihr könnt euch gerne melden, falls noch ein Blitzer fehlt oder ihr noch einen Stau mitbekommt, unter der 0800 66 66 400. Kommt gut an.
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22: 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Einen schönen Freitag.

0: Damit geht's raus aus dem Nachmittagstief und rein ins Wochenende. Janet Jackson hier am Freitagnachmittag für euch. Hier ist Radio Primavera. Es hat sich ja dieses Jahr im Aschaffenburger Rathaus einiges verändert. Markus Schlemmer ist neuer Oberbürgermeister. Dafür musste er jetzt seinen bisherigen Beruf natürlich hinter sich lassen, denn bevor er ins Rathaus gewechselt ist, war er ja Chef der Aschaffenburger Kriminalpolizei. Und jetzt ist er dort ganz offiziell verabschiedet worden. So hat sich das angehört. Auf jeden Fall sehr feierlich und wir wollten natürlich mal von Markus Schlemmer wissen, wird er denn die Arbeit bei der Polizei vermissen, beziehungsweise vermisst er sie denn schon?
1: In den letzten 2 Monaten gab es noch keinen Moment, wo ich die Polizei vermisst habe oder wo ich meine Entscheidung bereut habe. Also es ist wirklich eine sehr interessante und natürlich auch herausfordernde Tätigkeit, die viel Spaß macht. Und die natürlich viel Zeit und Raum einnimmt. Möglicherweise ist das auch der Grund, dass keine Zeit für Sentimentalität besteht.
0: Ja, aber trotzdem wollten wir mal von Markus Schlemmer wissen, ob es so ein besonderes Erlebnis gibt oder eine bestimmte Tätigkeit bei der Kriminalpolizei, die ihm besonders in Erinnerung bleiben wird.
1: Also ich habe immer schon das Interesse gehabt, dass man, wenn man zusammenarbeitet, auch sich wirklich persönlich, privat kennenlernt. Und deswegen war bei mir die Idee geboren, ich organisiere zum Ferienbeginn, idealerweise, wenn noch ein paar Leute da sind und nicht gleich in Urlaub gefahren sind, ein Zeltlager. Wir sind 3 Tage gemeinsam im Zeltlager. Wir bauen das dort auf, wir grillen, wir sitzen am Lagerfeuer, wir singen. Und das ist immer gut angenommen worden und das mache ich auch weiterhin.
0: Okay, also wird es dann auch irgendwelche Rathaus-Grillfeste und Zeltlager geben in Zukunft? Ich bin mir auf jeden Fall sicher, dass Markus Schlemmer ordentlich zu tun haben wird als neuer Rathauschef in Aschaffenburg und da auch jede Menge spannende Geschichten erleben wird, so wie damals als Chef der Kripo. Hier ist Radio Primavera, kommt jetzt gut in Richtung Wochenende hier mit Sweet Love.

0: Hier ist Radio Primavera. Euch einen schönen Freitagnachmittag. Und da sind wir mitten in der Ferienzeit. Vielleicht sind eure Nachbarn gerade ausgeflogen und ihr kümmert euch fleißig um die Post, die Blumen und die Haustiere. In Hessen, da laufen ja die Sommerferien. In Bayern ist es dann in 3 Wochen soweit. Und in der Politik, da geht's jetzt auch in die Sommerpause, ne? Vorher sind nochmal wichtige Themen jetzt auf der Tagesordnung in Bundestag und Bundesrat, wie das Heizungsgesetz und die Krankenkassenreform. Ja, und dann müssen sich natürlich auch die Politiker mal ausruhen, ne? Gerade wenn es auch immer mal wieder so hitzig zugeht, ja, im Bundestag und da unsere Andrea Lindholz als Vizepräsidentin des Bundestags auch mal hart durchgreifen muss, ne?
1: Sehr geehrter Kollege, ich rüge an der Stelle die Verwendung des Wortes.
2: Ich erteile Ihnen jetzt einen Ordnungsruf für die Verwendung des Wortes Pfui. Ich erteile Ihnen jetzt einen Ordnungsruf, weil Sie mit dem Finger auf Kollegen gezeigt haben. Und wenn Sie lachen und ich weiß, wer gelacht hat, erteile ich Ihnen gleich fürs Lachen den nächsten Ordnungsruf.
0: Also, jetzt mal ein bisschen runterkommen und nach dem Urlaub mit klarem Kopf hoffentlich sinnvolle Dinge tun. Das wünschen wir unseren Politikern. Hier ist Radio Primavera. Euch jetzt auch einen guten Start in euer Wochenende. Hier mit Gianna Nannini.
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19: ungetrübter Sonnenschein, abgesehen von so ein paar Quellwolken heute und auch in den nächsten Tagen. Eigentlich durchgehend Sonne von morgens bis in den späten Abend rein. Und es bleibt dann auch noch lange warm. Die Höchsttemperatur heute bei knapp über 30 Grad. Am Wochenende kommt eine Schippe drauf, 33 und Anfang der Woche sogar bis 36 Grad. Ein bisschen windig zwischenzeitlich mal. Die Nächte werden ja auch immer wärmer. Jetzt heute Nacht ist es noch recht angenehm bei 18 bis 14 Grad. Können wir da noch mal schön durchlüften. Und damit ist es 16 Uhr.
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20: Ich bin Oliver Urbanke. Mindestens 1 Million Frauen und Mädchen weltweit haben keinen Zugang mehr zu wichtigen Hilfsangeboten. Grund sind massive Kürzungen bei internationalen Hilfsgeldern. Das geht aus einem UN-Bericht hervor. Die Entwicklungshilfe ist laut OECD 2025 um 23% gesunken, der stärkste Rückgang, der je gemessen wurde. Bei verschreibungspflichtigen Medikamenten müssen wir künftig wohl mehr selbst bezahlen. Für Homöopathie übernehmen die Krankenkassen keine Kosten mehr und auch beim Zahnarzt werden Leistungen gekürzt. Nach dem Bundestag hat jetzt auch der Bundesrat grünes Licht für die umstrittene Gesundheitsspareform der schwarz-roten Koalition gegeben. Damit sollen die gesetzlichen Krankenkassen um Milliarden Euro entlastet werden. Verbraucher und Verbraucherinnen bekommen ein Recht auf Reparatur. Der Bundesrat hat dem Gesetz jetzt zugestimmt. Der Bundestag hatte es bereits Ende Juni beschlossen. Hersteller von Waschmaschinen, Handys, Tablets oder E-Bikes müssen ihre Geräte künftig zu einem angemessenen Preis reparieren und sie so bauen, dass eine Reparatur möglich ist. Berlins regierender Bürgermeister Kai Wegner gibt seine Spitzenkandidatur für die CDU zur Abgeordnetenhauswahl im September auf. Damit zieht er Konsequenzen aus möglichen Fehlverhalten und Falschaussagen im Zusammenhang mit seinem Krisenmanagement während des mehrtägigen Stromausfalls in Berlin Anfang des Jahres. Bis zur Wahl soll er regierender Bürgermeister bleiben. Jetzt wird verhandelt. Die DFB-Spitze ist auf dem Weg nach New York. Dort erwarten sie Jürgen Klopp zu Gesprächen über den Bundestrainerjob. Thomas Thonfeld berichtet.
21: Jetzt geht's zum einen sicherlich um Kompetenzen, auch um das Team um den neuen Bundestrainer herum, wobei ja schon klar ist, dass Sportdirektor Rudi Völler weitermachen soll und will. Und dann geht's natürlich auch ums Geld, um Klopps Gehalt, klar, und um eine mögliche Ablöse für Red Bull, wo der DFB-Wunschkandidat ja noch bis 2029 unter Vertrag steht.
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19: Kurz nach vier ist es. Hallo zu euch in die Autos und natürlich auch in die LKW. Da haben wir die A3 Richtung Würzburg. Ein Unfall zwischen Obertshausen und Hanau. Deswegen ist der rechte Fahrstreifen nicht befahrbar. Es staut sich auf 4 Kilometern, beziehungsweise ist es eher stockender Verkehr. Dauert auf jeden Fall ein bisschen länger da in euer Wochenende rein. Dann haben wir noch die Blitzer für euch auf der B469 in Richtung Miltenberg zwischen B26 und der Abfahrt Groß-Ostheim in der 120er-Zone. Nach der Brücke der Blitzer. Dann Aschaffenburg B8 statt auswärts nach der Esso-Tankstelle, Hanau Richtung Maintal nach der Aral-Tankstelle und auf der A3 Richtung Frankfurt am Offenbacher Kreuz in der Baustelle. Ihr könnt euch gerne melden, falls noch was fehlt. Einfach anrufen, das kostet nichts. 0800 66 66 400. Kommt gut an.
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19: Ja, da könntet ihr jetzt mal den nächsten Hydration Break einlegen. Kurze Trinkpause und dann geht's hoffentlich gut hydriert und nicht so gestresst an die letzten Aufgaben des Tages. Wir haben auf jeden Fall schöne Sommermusik für euch. Die stimmt euch ja vielleicht auch schon auf den nächsten Urlaub ein. Jetzt hier Enrique Iglesias. Ganz egal, wo ihr steckt, habt bitte einen schönen Nachmittag. Hallo zusammen. Solo.

0: Zu Simply Red gönnt ihr euch jetzt vielleicht eine Erfrischung, ein Eis oder trefft euch am Wasserspender. Hier ist Radio Primavera mit entspannter Wohlfühlmusik für euren Freitag vor den letzten To-Dos. Und dann ist hoffentlich Wochenende für euch. Und da gibt's ganz großes Tennis, im wahrsten Sinne des Wortes, am Schönbusch in Aschaffenburg bei den San Luca Ladies Open. Das Turnier läuft ja schon die ganze Woche über. Jetzt geht's natürlich in die heiße Phase. Und da sind hunderte Zuschauer mit dabei, die fiebern bei den Matches mit. Viele Partien sind bis zum letzten Ballwechsel richtig spannend. Wir haben mal mit dem Turnierdirektor gesprochen, mit Holger Dreisbusch. Der verrät euch, warum sich der Besuch lohnt, auch wenn ihr gar nicht so viel mit Tennis anfangen könnt.
1: Wir haben tolle Foodtrucks da und es gibt auch aus allen möglichen Richtungen zu trinken. Wir haben ein Weindorf aufgebaut und haben noch eine Cocktailbar. Ich denke, es lohnt sich auf alle Fälle vorbeizukommen.
0: Gibt ein riesiges Rahmenprogramm, natürlich auch Live-Musik. Heute Abend mit den planlosen 5 und am Sonntag gibt's noch ein besonderes Highlight mit dem bayerischen Frühschoppen und der Band Gegenlicht. Also das ist wirklich was nicht nur für Tennisfans, wobei Tennis natürlich auch richtig spannend sein kann, vor allem wenn da die Profis auf dem Platz sind, wie jetzt hier bei den San Luca Ladies Open am Schönbusch. Schaut da gerne mal vorbei. Noch mehr Anregungen für euer Wochenende findet ihr wie immer auf primavera24.de. Und jetzt hier Barclay James Harvest mit der Hymne für euren Start ins Wochenende.

Ja, da könnt ihr auf der Fahrt nach Hause so ein bisschen mit den Fingern mitschnippen. Hier zu Billy Joel. Macht auf jeden Fall schon mal gute Wochenendlaune. Vor allem, wenn die Klimaanlage läuft und nicht der Schweiß. Ne? Hier ist Radio Primavera. Gleich informieren wir euch wieder über das Wichtigste aus der Nachbarschaft. Was beschäftigt die Menschen hier in der Region? Gleich hört ihr, was den Großbrand in Alzenau ausgelöst haben könnte am Mittwoch. Außerdem, warum der Einsatz des Jugendamts in Offenbach eskaliert ist und wie emotional der Abschied von der Kripo war für den neuen Aschaffenburger Oberbürgermeister Markus Schlemmer. Gleich haben wir die Infos, die gibt's von Vivian Marx um 16:30 hier in den Primavera Nachrichten.

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24: 30 Grad haben wir in Weibersbrunn, 31 in Heinstadt und Kleinwallstadt. Sehr sonnig ist es, ein bisschen Wind. Heute Nacht haben wir dann Tiefstwerte von 16 Grad. Und die Nächte werden ja wärmer und die Höchsttemperaturen auch tagsüber, die steigen am Wochenende auf 33, in der kommenden Woche auf 36 Grad. Damit ist es 16:30.
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25: Ich bin Vivian Marx. Guten Tag. Die Kriminalpolizeiinspektion Aschaffenburg hat am Mittag offiziell einen neuen Chef bekommen. Der bisherige Kripo-Chef Markus Schlemmer wurde bei einem Festakt in der städtischen Musikschule verabschiedet. Gleichzeitig wurde Michael Denzinger in sein neues Amt eingeführt. Nach 40 Jahren im Polizeidienst und 17 Jahren an der Spitze der Kripo Aschaffenburg fiel Schlemmer der Abschied nicht leicht. Markus Schlemmer sagte uns im Primavera-Interview:
26: Also es war heute sehr emotional, die ehemaligen Kollegen zu treffen und das Amt nun offiziell an meinen Nachfolger zu übergeben. Da erinnert man sich natürlich an viele Begegnungen, viele Erfolge, viele emotionale Momente und wünscht natürlich dem Nachfolger alles Gute für das Amt. Und ich bin mir sicher, ich habe eine gute Dienststelle, die ich ihm übergeben kann, und das wird sicherlich auch weiterhin von Erfolg gekrönt sein.
25: Ein technischer Defekt an einem Akku war wohl der Auslöser für den Großbrand in Alzenau am Mittwoch. Das hat die Polizei jetzt mitgeteilt. Durch den Defekt entzündete sich offenbar das Feuer im Gartenanbau und griff dann auf die Dächer der zwei Wohnhäuser über. Mehr als 150 Einsatzkräfte waren bis spät in die Nacht mit Löscharbeiten beschäftigt. Der genaue Sachschaden ist noch unklar. Ersten Schätzungen nach liegt er aber im hohen sechsstelligen Bereich. In Offenbach ist ein Jugendamtseinsatz heftig eskaliert. Die Polizei sollte bei der Inobhutnahme von zwei Kindern helfen. Dann soll der Vater vor dem Haus auf die Beamten losgegangen sein und einen Polizisten in den Finger gebissen haben. 5 Polizisten wurden verletzt, einer musste ins Krankenhaus. Gegen den Vater wird jetzt wegen Angriffs auf Vollstreckungsbeamte ermittelt. Auch die Mutter hat ein Ermittlungsverfahren am Hals, weil sie versuchte, die Festnahme zu verhindern. Rund um Maintal müssen Autofahrer ab heute mehr Zeit einplanen. Ein Schwertransport bringt am Wochenende einen riesigen Transformator Richtung Karben. Dafür wird die B8 zwischen der Rumpenheimer Fähre und Maintaler Dörnigheim ab 18 Uhr komplett dicht gemacht. Der Transport selbst rollt in der Nacht von Sonntag auf Montag über die B8, die Berger Straße und weiter Richtung Kilianstetten. Umgeleitet wird über die A66. Und alle Nachrichten aus der Welt gibt's wieder zur vollen Stunde.
24: Danke dir, Vivian.
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24: Da schauen wir auf die A3 in Richtung Würzburg. Da hat es ja einen Unfall gegeben zwischen Offenbacher Kreuz und Hanau. Aktuell 6 Kilometer Stau. Da ist der rechte Fahrstreifen blockiert. Da braucht ihr also ein bisschen Geduld. Dann haben wir die Blitzer für euch im Primavera-Land auf der B469 Richtung Miltenberg zwischen der B26 und der Abfahrt Groß-Ostheim nach der Brücke in der 120er-Zone. Und dann noch die Blitzeranhänger in Aschaffenburg stadtauswärts nach der Esso-Tankstelle. Hanau Richtung Maintal nach der Aral-Tankstelle und auf der A3 Richtung Frankfurt am Offenbacher Kreuz, da in der 60er-Zone. Kommt gut an.
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24: 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Schönen Nachmittag euch.

0: Schöner Ohrwurm für euren Start ins Wochenende von Ich und Ich vom selben Stern hier bei Radio Primavera. Und da gibt's bei uns nicht nur die schönste Wohlfühlmusik für euch, wir erzählen euch auch die Geschichten, die die Menschen hier in der Region bewegen. Und leider stellen wir das immer wieder fest, dass das Leben manchmal andere Pläne hat als man selbst. Der 17-jährige Miles aus Aschaffenburg hat das zu spüren bekommen. Der wollte eigentlich jetzt seine Ausbildung zum Fahrzeuglackierer beginnen beim Autohaus Brass. Stattdessen kämpft er gegen den Krebs. Unsere Kollegin Lili Tunschkoll aus der Primavera und Primasonntag-Redaktion hat mit Miles und seiner Mutter gesprochen.
1: Die Diagnose kam im September. Kurz danach passierte dann auch die erste OP. Da sollte dann eigentlich der Tumor ganz entfernt werden, aber der war leider so aggressiv, dass es nicht ganz gelang. Und jetzt im Juni kam der nächste Schock. Der Tumor ist gerade so groß wie noch nie und Miles befindet sich gerade wirklich im Kampf seines Lebens. Die Ärzte raten jetzt Miles Familie eine auf ihn maßgeschneiderte Therapie. Wie man sich vorstellen kann, ist sowas aber überhaupt nicht kostengünstig. Und Claudia Sievers ist alleinerziehende Mutter von 3 Kindern und so eine individuelle Behandlung kann schon in manchen Fällen im 7-stelligen Bereich liegen. Sie kann sich das einfach nicht alleine leisten und braucht jetzt einfach wirklich diesen Zusammenhalt von allen. Aber vor allem braucht Miles uns. Claudia Sievers hat jetzt für ihren Sohn Miles ein Spendenkonto bei GoFundMe eröffnet, um ihm eine Hoffnung auf eine Zukunft zu schenken.
0: Ja, und deswegen hofft Miles und natürlich auch seine Familie auf ganz viel Unterstützung aus dem Primavera und Primasonntagland, damit sie sich diese spezielle Therapie leisten können. Miles gibt auf jeden Fall nicht auf. Das ist wirklich sehr bewundernswert. Ihr findet alle Infos und die ganze Geschichte jetzt in der neuen Ausgabe von Primasonntag am Wochenende. Und das Ganze stellen wir natürlich auch online als E-Paper für alle, die nicht im Verteilgebiet wohnen. Wir wünschen auf jeden Fall Miles und seiner Familie ganz viel Kraft in dieser schwierigen Zeit. Hier ist Radio Primavera. Hallo.

0: Gleich haben wir wieder einen schönen Sommertitel hier für euch von Inner Circle. Jetzt gucken wir erstmal, was sportlich so alles geht.
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0: Wir schauen nach Wimbledon. Alexander Zverev steht kurz vor dem Einzug ins Finale. Gerade spielt er im Halbfinale gegen den Briten Arthur Fray. Zwei Sätze hat er bereits gewonnen. Vielleicht wird sogar ein glattes 3-0 und damit wird der Hamburger Zverev dann zum ersten Mal im Finale des legendären Turniers stehen. Wenn er jetzt nicht die Nerven verliert, aber momentan spielt er sehr souverän. Heute Abend geht's dann bei der Fußball-WM um das nächste Halbfinalticket. Belgien trifft auf Europameister Spanien. Das letzte und bisher einzige Mal, dass Belgien bei der WM gegen Spanien gewonnen hat, liegt jetzt schon 40 Jahre zurück, ebenfalls in einem Viertelfinale und damals nach Elfmeterschießen. Diesmal geht Spanien als Favorit ins Spiel. Der Europameister ist im Turnier noch ungeschlagen und hat bislang noch kein einziges Gegentor kassiert.
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5: Ja, der Sommer, der schlägt wieder mit hitzigen Temperaturen zurück. Wir haben heute knapp über 30 Grad, am Wochenende dann 33 in der Spitze und in der kommenden Woche, da sollen wir gleich mal am Montag mit 36 Grad reinstarten. Das bei viel Sonne, nur ein paar Quellwolken, wenn überhaupt. Es kann zwischenzeitlich mal ein bisschen Wind wehen. Ansonsten aber ungetrübter Sonnenschein bei uns. Die Nächte werden jetzt auch wärmer, heute Nacht allerdings noch recht zum Aushalten auf jeden Fall. Da könnt ihr durchlüften. Die Temperaturen gehen so auf 15, 16 Grad zurück. Und damit ist es 17 Uhr.
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6: Ich bin Oliver Urbanke. Der Bundestag hat die Gesundheitsreform der schwarz-roten Koalition beschlossen. Das umstrittene Sparpaket soll neue Beitragserhöhungen bei den gesetzlichen Krankenkassen verhindern. Thomas Brock berichtet.
7: Das Paket sieht vor, dass Praxen, Kliniken, Apotheken und Pharmabranche weniger Geld ausgeben, aber auch die Versicherten müssen mit mehr Zuzahlungen und weniger Leistungen rechnen. Insgesamt sollen so schon im kommenden Jahr fast 19 Milliarden Euro gespart werden. Scharfe Kritik kommt von der Opposition. Sie warnt etwa vor überlasteten Ärzten und einem Krankenhaussterben.
6: Stundenlanges Scrollen in der Nacht und fehlender Schlaf. Social-Media-Plattformen machen offenbar süchtig. Das sind vorläufige Ergebnisse einer EU-Untersuchung. Demnach bestehen Risiken für Kinder und Jugendliche vor allem durch personalisierte Empfehlungen und Videos, die automatisch immer weiterlaufen. Künftig gelten strengere Regeln für Vermieterinnen und Vermieter von E-Scootern. Unfallgeschädigte sollen einfacher Schadensersatz bekommen. Das Gesetz sieht vor, dass Betreiber der E-Rollerflotten für die Unfallkosten aufkommen müssen, wenn der eigentliche Verursacher nicht belangt werden kann. Und bei Unfällen mit parkenden E-Scootern sollen Geschädigte nicht mehr nachweisen müssen, dass ein Fahrer das Gerät falsch abgestellt hat. Eine Ryanair-Maschine war auf dem Weg von Thessaloniki nach Memmingen, als plötzlich kurz nach dem Start ein Knall zu hören war. Ein Fenster des Fliegers sei zerbrochen, heißt es. Laut Medienberichten hat es den Passagier, der am betroffenen Fenster saß, bis zu den Schultern aus dem Flieger gesogen. Mehrere Menschen hielten ihn fest und zogen ihn zurück ins Flugzeug. Der Pilot reagierte und kehrte zurück nach Thessaloniki. Nach dem 2:0-Sieg gegen Marokko steht Frankreich als erster Halbfinalist bei der Fußball-WM ja schon fest. Auf wen sie dort treffen, entscheidet sich heute Abend um 21 Uhr in der Partie Spanien gegen Belgien.
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5: Jetzt um kurz nach fünf, da schauen wir auf die A3 Richtung Würzburg. Stockender Verkehr zwischen dem Offenbacher Kreuz und Hanau. Da immer noch ein defektes Fahrzeug auf dem rechten Fahrstreifen. Da hat es ja einen Unfall gegeben. Dann haben wir die Blitzer für euch. B469 Richtung Miltenberg zwischen der Abfahrt B26 und Groß-Ostham nach der Brücke in der 120er-Zone. Dann Aschaffenburg B8 stadtauswärts nach der Esso-Tankstelle. Hanau Richtung Maintal nach der Aral-Tankstelle in der 60er. Und auf der A3 Richtung Frankfurt am Offenbacher Kreuz, da in der 60er-Zone in der Baustelle. Meldet euch gerne, falls noch was fehlt, einfach anrufen unter der 0800 66 66 400. Wir geben dann allen anderen hier Bescheid.
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5: Ja, herzlichen Glückwunsch an Alexander Zverev. Mit 3:0 hat er im Halbfinale gewonnen in Wimbledon. Spiel, Satz und Sieg. Und jetzt ist er ins Finale eingezogen. Premiere für ihn. Er hat gegen den Briten Arthur Ferry gewonnen. Und wir ziehen jetzt ins Wochenende ein, würde ich sagen, mit Musik von Roxette. Servus.

0: Damit stimmen wir uns schon mal auf einen lauen Sommerabend ein. Fast Car hier für euch bei Radio Primavera. Wir haben schöne Wohlfühlmusik für euch. Vielleicht macht ihr auch später noch einen kleinen Abendspaziergang. Da könnte es natürlich passieren, dass ihr am Waldrand oder an einer Landstraße ein Wildtier findet, das verletzt ist. Ja, und da fühlt man sich im ersten Moment wahrscheinlich total hilflos. Was können wir denn machen im Ernstfall, um da erste Hilfe zu leisten für dieses Tier? Dafür gibt es jetzt eine App. Ja, wenn man ein verletztes Tier findet, könnt ihr dann mit Hilfe der App erste Hilfe leisten, weil viele rufen erstmal im Tierheim an und die Tierheime sind aber oft selbst an ihrer Kapazitätsgrenze. Deswegen die Wildtier-SOS-App und wir haben mal mit Lukas Kneisel vom Aschaffenburger Tierheim über diese App gesprochen. Wie sinnvoll findet er eigentlich dieses Angebot?
1: Also warum wir die App akut total empfehlen können, ist einfach, dass Finder so selbst schon ein bisschen Hilfe kriegen. Also über die App kann man einerseits das gefundene Tier bestimmen, rausfinden, ob denn das Tier Hilfe braucht, kriegt aber auch direkt so ein paar Erste-Hilfe-Tipps, was kann ich direkt am Anfang tun und auch welche Anlaufstellen sind in der Nähe, die ich kontaktieren kann.
0: Die App zeigt euch also, wie ihr euch in verschiedenen Situationen dann richtig verhaltet und vermittelt auch Ansprechpartner in der Nähe. Die findet ihr jetzt kostenlos in den verschiedenen App-Stores, die sogenannte Wildtier-SOS-App. Wirklich eine ganz tolle Geschichte. Werde ich mir jetzt auch direkt mal auf mein Smartphone laden. Hier ist Radio Primavera. Euch einen guten Start ins Wochenende jetzt mit Freeway of Love.

0: Wunder. Wir spielen euch die schönste Sommermusik, passend zu einem sehr sommerlichen Wochenende, in das wir reinstarten, bis 33 Grad bekommen war. Und da will man sich vielleicht nicht so viel bewegen, sondern lieber ein bisschen entspannen. Da seid ihr bei uns ja im Wohlfühlradio genau richtig. Weniger entspannen kann jetzt der neue Chef der Aschaffenburger Kripo. Der ist jetzt in ein sehr wichtiges und ernstes Amt eingeführt worden. Michael Denzinger, der übernimmt den Posten von Markus Schlemmer. Markus Schlemmer ist ja der neue Aschaffenburger Oberbürgermeister und deswegen muss jetzt sein Chefposten bei der Kripo natürlich neu besetzt werden. Und wir haben mal mit Michael Denzinger gesprochen und wollten mal wissen, worauf freut er sich denn jetzt am meisten in seinem neuen Amt?
1: Also ich freue mich zunächst mal auf natürlich meine hochmotivierte Mannschaft bei der KPI Aschaffenburg und auf die Zusammenarbeit und vielen guten Gespräche mit den Vertretern der anderen Behörden und Institutionen hier in Aschaffenburg.
0: Also, die Chefsessel sind neu besetzt. Bei der Kripo Aschaffenburg übernimmt jetzt Michael Denzinger den Job von Markus Schlemmer, der jetzt im Rathaus Aschaffenburg die Geschehnisse der Stadt lenkt. Wir wünschen auf jeden Fall beiden ganz viel Erfolg in ihren neuen Positionen und mehr wichtige Nachrichten aus unserer Gegend dann gleich in den Primavera-Nachrichten. Die gibt's wieder um 5:30 von meiner Kollegin Vivian Marx.

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2: Alle Sonnenanbeter, die freuen sich. Sonne nonstop, außer wenn die Sonne halt dann untergeht, ne? Aber morgen und generell das ganze Wochenende Sonne bei kaum Quell- oder Schleierwolken. In der kommenden Woche kann es dann wieder Hitzegewitter geben. Bis dahin wird es jeden Tag so ein bisschen wärmer. Heute bis 31, am Wochenende 33, Montag sogar 36 Grad örtlich möglich. Ab und zu mal ein bisschen Wind. Und damit ist es 5:30.
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7: Ich bin Vivian Marx, guten Abend. In Alzenau sind Unbekannte gleich in drei Schulen eingebrochen. Betroffen sind die Karl-Amberg-Mittelschule, das Spessart-Gymnasium und die Edith-Stein-Schule. Die Täter verschafften sich nachts gewaltsam Zutritt und erbeuteten Bargeld. Die Polizei geht davon aus, dass es sich in allen drei Fällen um dieselben Täter handelt. Zeugen sollen sich bei der Polizei Alzenau melden. Ein tonnenschwerer Trafo rollt am Wochenende durch Maintal und sorgt schon ab heute für Sperrungen. Die B8 wird zwischen Rumpenheimer Fähre und Maintal-Dörnigheim komplett dicht gemacht. Grund sind die Vorbereitungen für den Schwertransport in Richtung Karben. Maxi Germann mit Einzelheiten.
8: Der Trafo ist für ein Umspannwerk in Karben bestimmt. Bevor der Schwertransport überhaupt losrollen kann, müssen entlang der Strecke umfangreiche Vorbereitungen getroffen werden. Deshalb beginnt die Vollsperrung in Maintal schon heute Abend um 18 Uhr. Dabei wird die B8 zwischen der Ruppenheimer Fähre und Dörnigheim dicht gemacht. Der eigentliche Transport fährt dann in der Nacht von Sonntag auf Montag über die B8, die Berger Straße und weiter Richtung Kilianstetten. Autofahrer müssen über die A66 umgeleitet werden und müssen rund um Maintal mit deutlich längeren Fahrzeiten rechnen.
7: Eine Aschaffenburger Textilfirma ist nach einem Cyberangriff in die Insolvenz geraten. Betroffen ist die CEGO Textilveredelungszentrum GmbH. Nach Angaben des Unternehmens führte die Attacke Ende März zu einem Produktionsausfall von fast 6 Wochen. Trotz Insolvenzantrag will CEGO weiterkämpfen und den Betrieb möglichst erhalten. Marc Dönges, Projektleiter der Transferstelle Cybersicherheit, sagte uns im Primavera-Interview:
18: Was wir ganz häufig sehen, sind natürlich betrügerische Nachrichten mit dem Ziel, dass man einen Link öffnet oder eventuell einen Dateianhang öffnet, der dann natürlich Schadsoftware im Unternehmen verbreitet. Ganz oft ist es so, dass es sich dabei dann um Ransomware-Angriffe handelt. Das heißt, alle Daten im Unternehmen werden verschlüsselt. Im Folgenden wird man dann damit erpresst, dass man ein Lösegeld bezahlen soll, um auf diese Daten wieder zugreifen zu können. Das sollte man übrigens auf gar keinen Fall machen. Man hat nicht die Garantie, dass man dann wieder seine Daten bekommt.
7: Und alle Nachrichten aus der Welt gibt's wieder zur vollen Stunde.
2: Danke dir, Vivian.
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2: Kurz nach 5:30, da habe ich keine größeren Staus jetzt auf dem Weg ins Wochenende. Da solltet ihr pünktlich nach Hause oder in den Biergarten kommen. Blitzer haben wir noch. B469 Richtung Miltenberg. Zwischen B26 und der Abfahrt Groß-Ostheim nach der Brücke wird in der 120er-Zone geblitzt. Dann Aschaffenburg B8 stadtauswärts nach der Esso-Tankstelle. Hanau Richtung Maintal nach der Aral-Tankstelle, dann der 60er. Und A3 Richtung Frankfurt am Offenbacher Kreuz, der Blitzeranhänger in der Baustelle in der 60er-Zone. Meldet euch gerne, falls noch irgendwas fehlt, unter der 0800 66 66 und die 400. Kommt gut an!
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2: Und jetzt hier Terence Trent D'Arby. Hallo zusammen.

0: Mit Travis bringen wir euch durch den späten Freitagnachmittag. Vielleicht seid ihr schon im Feierabend bzw. im Wochenende und schon auf dem Weg in Richtung Biergarten oder Badesee. Da lässt sich die Zeit bei dem Wetter natürlich gut aushalten. Aber wenn ihr was unternehmen wollt, auch da habt ihr jede Menge Möglichkeiten. Der Veranstaltungskalender, der ist pickepacke voll. Gerade auch für alle, die dieses Jahr nicht in den Urlaub fliegen oder fahren, gibt's natürlich direkt vor der Haustür auch jede Menge, was ihr so machen könnt. Und meine Kollegin Wolke Kilb aus der Redaktion, die hat ein paar Tipps für euch zusammengestellt.
1: In Aschaffenburg laufen die Kulturtage weiter, unter anderem mit Zack, also zeitgenössischer aktueller Kunst und Musik im Hof. In Erlenbach ist Weinfest auf dem Weinfestplatz, das läuft auch noch das ganze Wochenende. In Birkstadt startet das Straßen- und Hoffest im Altort. Wer es mittelalterlich mag, kann nach Großwallstadt zum Ritterfest auf die Mainwiese. In Großheubach stehen heute Abend die Rednecks und eine ABBA-Show auf dem Rap-Gelände an. Und in Alzenau gibt's bei den Burgfestspielen eine Michael-Jackson-Show.
0: Danke dir, Wolke. Also langweilig wird's definitiv nicht. Ihr bekommt den kompletten Überblick, alle Tipps und viele weitere auf primavera24.de. Da könnt ihr jetzt ganz in Ruhe euer Wochenende planen, euch vielleicht auch schon mal mit ein paar netten Leuten verabreden. Euch auf jeden Fall eine gute Zeit, ein schönes Sommerwochenende wünschen wir hier mit Radio Primavera. Und zur Einstimmung jetzt der nächste Sommerhit hier von Shawn Mendes und Camila Cabello, Señorita.

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0: Das ist auch so ein schöner Dauerbrenner. Aber Knowing Me, Knowing You hier im Wohlfühlradio Primavera. Damit wünsche ich euch einen schönen Freitagabend.
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0: Da habe ich jetzt eine Alternative zur Sommerhitze, wenn ihr Lust habt. Ein etwas kühleres Urlaubsziel, nämlich Edinburgh in Schottland. Aktuell 19 bis 22 Grad. Klingt angenehm, oder? Ja, da könnt ihr die Altstadt erkunden oder zur Burg hochlaufen oder einfach durch die vielen kleinen Gassen schlendern. Am besten nehmt ihr da auch eine leichte Jacke mit dann für die Abende. Oder lieber doch in den Süden nach Korfu, 30 bis 33 Grad, viel Sonne, ideales Wetter für Strand und Meer oder eine Bootstour entlang der Küste. Euch einen schönen Urlaub.
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21: Ungetrübter Sonnenschein, abgesehen von so ein paar Quellwolken heute und auch in den nächsten Tagen. Eigentlich durchgehend Sonne von morgens bis in den späten Abend rein. Und es bleibt dann auch noch lange warm. Die Höchsttemperatur heute bei knapp über 30 Grad. Am Wochenende kommt eine Schippe drauf, 33 und Anfang der Woche sogar bis 36 Grad. Ein bisschen windig zwischenzeitlich mal. Die Nächte werden ja auch immer wärmer. Jetzt heute Nacht ist es noch recht angenehm bei 18 bis 14 Grad. Können wir da noch mal schön durchlüften. Und damit ist es 18 Uhr.
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22: Ich bin Oliver Urbanke. Tennisprofi Alexander Zverev ist zum ersten Mal in das Endspiel beim Rasenklassiker in Wimbledon eingezogen und kann dort den zweiten Grand-Slam-Titel in seiner Karriere holen. Der French Open-Sieger aus Hamburg gewann sein Halbfinale gegen den britischen Außenseiter Arthur Ferry in 3 Sätzen. Menschen, die sogenannte K.O.-Tropfen einsetzen, müssen künftig mit hohen Strafen rechnen. Wer die gefährlichen Mittel für eine Vergewaltigung oder einen Raub einsetzt, soll laut Gesetzesentwurf der Bundesregierung künftig mit mindestens 5 Jahren Freiheitsstrafe rechnen müssen. Der Bundesrat hat dem jetzt zugestimmt. K.O.-Tropfen sind meist heimlich verabreichte Substanzen, die Opfer schnell benommen, wehrlos oder bewusstlos machen können. Wer einen kaputten Toaster, Staubsauger oder eine Waschmaschine hat, soll künftig bessere Chancen auf eine Reparatur bekommen. Einem entsprechenden Gesetz hat der Bundesrat jetzt zugestimmt. Tine Klimach berichtet.
23: Hersteller bestimmter Produkte wie etwa Waschmaschinen, Mobiltelefone, Tablets oder E-Bikes werden damit gesetzlich verpflichtet, ihre Produkte während der üblichen Lebensdauer zu einem angemessenen Preis zu reparieren. Außerdem müssen die Geräte künftig so gebaut sein, dass man sie reparieren kann. Wer also etwa den Akku so verbaut, dass ein Tausch nicht möglich ist, verstößt gegen das Gesetz.
22: Wirtschaftsverbände sind besorgt über die Regierungspläne zu Minijobs. Handelsverband, Hotel- und Gaststättenverband und Landwirtschaftsarbeitgeber warnen die Regierung vor Kürzungen. Fallen die Steuervorteile weg, hätten Millionen Beschäftigte weniger Geld oder müssten deutlich mehr arbeiten, um auf das bisherige Einkommen zu kommen, so die Verbände. Flughäfen können künftig eine komplett digitale Abfertigung anbieten, damit Passagiere schneller zum Gate kommen. Die Nutzung ist für Fluggäste aber freiwillig. Der Bundesrat hat grünes Licht für ein Gesetz gegeben, das der Bundestag Ende Juni beschlossen hatte.
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21: Jetzt haben wir es kurz nach 18 Uhr und wir schauen auf die Straßen. Ich habe da aktuell keine größeren Staus für euch, aber es kann im Karlgrund Verkehrsbehinderungen geben wegen einer Fahrraddemonstration. Und zwar auf der Staatsstraße 2305. Geht um 18.30 Uhr los in Michelbach. Und dann geht's bis zum Ölmühlen Gelände nach Mömbris. Also das bitte bedenken, wenn ihr im Karlgrund unterwegs seid. Ansonsten habe ich aber keine größeren Staus für euch. Dann wird geknipst auf der B469 Richtung Miltenberg zwischen B26 und der Abfahrt Groß-Ostheim nach der Brücke in der 120er. Dann Aschaffenburg B8 stadtauswärts bei der Esso-Tankstelle. Hanau Richtung Maintal nach der Aral-Tankstelle in der 60er. Und noch der Anhänger in der Baustelle auf der A3 Richtung Frankfurt am Offenbacher Kreuz. Auch da sind 60. Ihr könnt euch gerne melden, falls noch was fehlt, unter der 0800 66 66 400. Und dann geben wir das weiter. Kommt gut an!
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21: Schönen Freitagabend euch auf der Terrasse oder auf dem Balkon. Genießt die Zeit hier mit Primavera und jetzt mit entspannter Musik von Meat Loaf. Hallo zusammen.

0: Das ist ein Song für eine wohlige Gänsehaut zur Erfrischung für euren lauen Sommerabend. Hier ist Radio Primavera mit Enrique Iglesias. Vielleicht sitzen ja einige noch draußen mit ihrem Laptop, haben ihre Arbeit mit rausgenommen in den Park oder an den Badeseestrand, aber jetzt habt ihr es hoffentlich geschafft und könnt Feierabend machen und ins Wochenende starten. Und da findet das Leben definitiv draußen statt, nicht nur an den Seen. Die Biergärten werden voll, es gibt Open Air, Kino im Schöntal, die Museumsnacht in Aschaffenburg, ganz viele Feste im ganzen Primavera-Land und natürlich jetzt auch wieder Open Air Theater. Heute in einer Woche feiern die Klingburg-Festspiele Premiere, da wird dieses Jahr Dracula aufgeführt. Und da ist das Ambiente hoch oben auf der Klingburg natürlich perfekt, da in den Ruinen dieses tolle Stück aufzuführen. Und wir haben mal mit der Schauspielerin Luisa Heinze gesprochen, die schon viele Jahre dabei ist bei Mein Musical. Die freut sich auch auf den diesjährigen Auftritt.
1: Du hast nie einen Moment, in dem dir langweilig wird oder du hast tolle Songs, du hast unfassbar gute Darsteller und wird einem nie langweilig. Das kann ich garantieren.
0: Also sie hat ganz viel Spielfreude und die wird sie dann natürlich an euch im Publikum weitergeben. Worum geht es denn eigentlich in dem Stück Dracula?
1: Ja, es geht um Dracula, der nach London reist und sich in eine Dame verliebt und versucht, ihr Herz zu gewinnen und ja, dabei sich ein wenig verändert.
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0: Als Gewinner ziehen wir ins Wochenende ein mit Everyone's a Winner hier von Hot Chocolate bei Radio Primavera. Euch einen schönen Freitagabend und ich hoffe, ihr könnt am Wochenende auch ein bisschen entspannen, euch erholen von allem, was ihr in dieser Woche geleistet habt. Und wenn ihr da vielleicht am See liegt, dann könnt ihr Primavera natürlich mitnehmen und die schönste Sommermusik auch einfach übers Webradio genießen und natürlich dann auch wieder Kollegin Barbara Schöneberger zuhören. Die ist am Sonntag ab 13 Uhr dann nochmal on air. Zum letzten Mal übrigens vor einer kleinen Sommerpause sei ihr gegönnt. Sie hat aber jetzt nochmal in der Baba Radio Show einen tollen Gast. Es wird sehr kulinarisch. So viel kann ich schon mal verraten.
1: Am Sonntag habe ich den Koch der Köche bei mir. Tim Melzer ist nämlich endlich da und ich sag direkt, wie es ist. Er hat sich beworben mit einem Video in Unterhose. Tja, deswegen ist er jetzt bei uns in der Show. Die Geschichte ist sehr lustig. Außerdem erzählt er uns, warum er welchen Satz absolut nicht mehr hören kann. Und Tim will Bürgermeister werden und er hat schon Pläne, wie er das umsetzen will. All das klären wir bei mir in der Show. Bitte unbedingt einschalten.
0: Ja, das ist die letzte Show vor der Sommerpause von Barbara Schöneberger. Gerne nochmal reinhören. Die Barbara hat ja immer was zu erzählen und ab und zu kommt ihr Gast dann auch mal zu Wort, ne? Kleiner Spaß. Also ist immer unterhaltsam. Sonntag dann ab 13 Uhr wieder die Barbara Radio Show. Barbara Schöneberger mit ihrem Gast Tim Melzer hier bei Radio Primavera.

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19: Immer noch bis 31 Grad. Das perfekte Grill- und Chillwetter heute Abend bei nur leichten Wolken, wenn überhaupt. Es ist auch noch lange warm. In der Nacht fallen dann die Temperaturen runter auf 15 Grad. Da nochmal durchlüften. Am Wochenende wird es ja noch ein bisschen heißer bei bis 33 Grad. Anfang der Woche, da starten wir sogar örtlich mit 36 Grad. In der kommenden Woche soll es dann aber wieder Hitzegewitter geben, die dann die Luft wieder runterkühlen. Und damit ist es 6:30.
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21: Ich bin Vivian Marx. Guten Abend. Die Kriminalpolizeiinspektion Aschaffenburg hat seit heute offiziell einen neuen Leiter. Bei einem Festakt in der städtischen Musikschule wurde der bisherige Chef Markus Schlemmer verabschiedet und sein Nachfolger Michael Denzinger in das Amt eingeführt. Der neue Kripo-Chef ist bereits seit einer Woche im Dienst. Im Primavera-Interview zieht er eine erste Bilanz und spricht über seine ersten Tage an der Spitze der Aschaffenburger Kripo.
22: Die erste Woche war durchaus schon ziemlich turbulent, aber dank eines hervorragenden Teams, das ich vorgefunden habe bei der Kriminalpolizei in Aschaffenburg, fällt mir der Einstieg trotzdem leicht. Ich bin auf hochqualifizierte Menschen getroffen, die mir einen freundlichen, offenen Empfang bereitet haben. Und da ist der Einstieg als neuer Dienststellenleiter natürlich etwas einfacher.
21: Auf der Staatsstraße zwischen Alzenau und Membris wird jetzt wieder demonstriert. Eine Bürgerinitiative und der Allgemeine Deutsche Fahrradclub rufen zur Fahrraddemo auf dem sogenannten Karlgrund-Highway auf. Wolke Kilb mit Einzelheiten.
23: Es ist schon die 6. Fahrraddemo auf dieser Strecke. Der Protest richtet sich gegen den geplanten Neubau der Staatsstraße zwischen Niedersteinbach und Michelbach. Dort sollen rund 2,5 Kilometer neue Straße entstehen, teilweise auf einem bis zu 3,5 Meter hohen Damm durch die Karlaue. Die Bürgerinitiative sagt, die Verkehrssituation könne auch verbessert werden, ohne die Straße so groß neu zu bauen. Dazu kommt, das Projekt hängt aktuell ohnehin fest. Das staatliche Bauamt wollte ein externes Planungsbüro beauftragen, die erste Ausschreibung war aber nicht erfolgreich. Jetzt soll es einen zweiten Anlauf geben. Für die Initiative ist genau das der falsche Weg. Sie fordert stattdessen mehr Investitionen in Radwege und den öffentlichen Nahverkehr im Karlgrund.
21: In Seligenstadt sollen zwei Jugendliche in einem Parkhaus einen Schaden von rund 6.000 Euro verursacht haben. Eine Zeugin hatte die Polizei gerufen, weil zwei Jugendliche mit E-Rollern unterwegs waren und Wände mit Graffiti besprüht haben sollen. Kurz darauf nahm die Polizei einen 15-Jährigen und seinen jugendlichen Begleiter vorläufig fest. Auch Spraydosen wurden gefunden. Die Polizei sucht weitere Zeugen. Und alle Nachrichten aus der Welt gibt's wieder zur vollen Stunde.
19: Danke dir, Vivian.
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19: Keine größeren Staus momentan. Ich wünsche euch eine gute Fahrt. Nicht zu schnell fahren auf der B469, der Blitzer Richtung Amorbach zwischen B26 und Großostheim in der 120er-Zone. Dann auf der B8 stadtauswärts nach der Esso-Tankstelle, Hanau Richtung Maintal nach der Aral-Tankstelle und auf der A3 Richtung Frankfurt in der Baustelle am Offenbacher Kreuz. Da nicht zu schnell. Kommt gut an euer Ziel.
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19: Schönen Freitagabend.

0: Musik von Billy Joel für Wochenendstimmung. Hier ist Radio Primavera. Macht euch einen schönen Freitagabend auf der Terrasse oder auf dem Balkon oder vielleicht geht's noch in den Biergarten oder auf ein schönes Fest. Ist ja wirklich einiges los bei uns in Großheubach heute Abend nach Heino. Die nächste Musikgröße Rednecks sind auf der Bühne und es gibt auch eine ABBA-Tribute-Show bei der Reps Nudelfabrik auf dem Gelände. Da gibt's auch noch Tickets an der Abendkasse. Morgen ist dann die Rockröhre Susi Quattro da. Wenn ihr lieber entspannten Wein genießen möchtet, das könnt ihr beim Erlenbacher Weinfest machen. Ganz viel Action gibt's beim Flugplatzfest in Gelnhausen. Da gibt's Airshows, historische Flugzeuge, ein buntes Familienprogramm. Und es gibt auch ein feuchtfröhliches Fest im doppelten Sinne am Mainparksee. Da ist jetzt heute Abend das Bier bereits angestochen. Die Wasserwacht feiert nämlich da ihr 50. Sommernachtsfest an diesem Wochenende. Außerdem laufen ja noch die Aschaffenburger Kulturtage. Morgen das große Highlight, die Museumsnacht. Da haben wir drüber berichtet. Und heute könnt ihr da auch schon zum Open-Air-Kino ins Schöntal kommen. Heute und morgen gibt's da noch bei Einbruch der Dunkelheit eine Filmvorführung. Das Ganze geht gegen 21.30 Uhr los, wenn es dann so langsam eben dunkel wird. Und Laura Zarantonello vom Casino-Kino, die verrät euch mal, was das Tolle am Open-Air-Kino eigentlich ist.
1: Ich komme da hin und das ist mein Sommermoment einfach. Ich kann da hingehen mit Freunden und mache mir einen schönen Abend. Erstmal quatschen, erstmal da sitzen und das genießen. Und dann kommt eben im Dunkeln noch dieser Film dazu. Eigentlich zwei Fliegen mit einer Klappe geschlagen.
0: Und heute Abend wird der Film Der Salzpfad gezeigt im Schöntal mit Gillian Anderson und Jason Isaacs. Ist ein britischer Film. Ja, die Schauspieler, die kennt man auch. Gillian Anderson zum Beispiel aus Akte X als Dana Scully. Und die ist dann heute im Film Der Salzpfad zu sehen im Schöntalpark vor der City-Galerie. Einfach vorbeikommen, kostet nichts. Ganz egal, worauf ihr Bock habt, jetzt am Wochenende. Ihr findet bei uns in der Region bestimmt was Passendes und alle Veranstaltungstipps gibt's online für euch auf primavera24.de. Schönes Wochenende wünscht euch Max Osberger. Und jetzt habe ich mehr Musik für euch von Adele.

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18: 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Der Abend immer noch 30 Grad heiß, in der Nacht die Tiefstemperaturen so bei 14, 15 Grad und dann am Wochenende auch wieder Sonne von früh bis spät. Kaum Wolken, bisschen Wind ab und zu, 33 Grad sind drin. Zu Beginn der neuen Woche sogar noch ein bisschen heißer. Im Laufe der kommenden Woche dann Hitzegewitter möglich. Und damit ist es 19 Uhr.
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20: Ich bin Dominik Schweiger. Der Bundesrat hat gleich mehrere wichtige Gesetze beschlossen. Künftig haben Verbraucher ein Recht auf Reparatur. Hersteller von Handys oder Waschmaschinen müssen ihre Produkte zu einem angemessenen Preis instand setzen und Ersatzteile bereitstellen. Und der Bundesrat hat auch den Weg für die Gesundheitsspareform freigemacht. Gesetzlich Versicherte müssen sich damit beispielsweise auf höhere Zuzahlungen bei Medikamenten einstellen. Der Bundestag hat das neue Gebäudemodernisierungsgesetz, also eine Reform des sogenannten Heizungsgesetzes, beschlossen. Damit werden Kernpunkte der von der Ampelregierung beschlossenen Regelungen gekippt. Öl- und Gasheizungen müssen ab 2029 schrittweise mit einem steigenden Anteil an zum Beispiel Biomethan oder Bioöl betrieben. Umweltverbände und die Grünen warnen vor massiven Rückschritten beim Klimaschutz durch das neue Gesetz. Flughäfen können künftig eine komplett digitale Abfertigung anbieten, damit Passagiere schneller zum Gate kommen. Die Nutzung ist für die Fluggäste aber freiwillig. Der Bundesrat hat dafür grünes Licht für ein Gesetz gegeben, das der Bundestag schon Ende Juni beschlossen hatte. Alexander Zverev ist nur noch einen Sieg vom Wimbledon-Titel entfernt. Der Hamburger hat dort zum ersten Mal das Endspiel erreicht. Zverev hat sein Halbfinale gegen den britischen Außenseiter Arthur Ferry gewonnen. Zoe Tasovali berichtet.
21: Nach einem umkämpften ersten Satz hatte Zverev die Partie komplett im Griff und ließ seinem Gegner kaum noch eine Chance. Im Finale am Sonntag kann der Hamburger als erster deutscher Wimbledon-Sieger seit Michael Stich im Jahr 1991 Tennisgeschichte schreiben. Auf ihn wartet dann allerdings ein echter Brocken. Entweder Titelverteidiger Jannik Sinner oder Rekord-Grand-Slam-Sieger Novak Djokovic.
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18: Jetzt haben wir es kurz nach sieben. Wir schauen auf die Straßen und da ist ein Unfall passiert auf der Landstraße Frankfurt-Hanau zwischen der B43 Hanau-Wolfgang und Hanau-Groß-Auheim. Da ist die Strecke vorübergehend gesperrt. Da laufen nämlich gerade Bergungsarbeiten. Da ist ein Unfall passiert. Und dann haben wir noch die Blitzer für euch. In Aschaffenburg auf der B8 stadtauswärts nach der Esso-Tankstelle, Hanau Richtung Maintal nach der Aral-Tankstelle in der 60er und auf der A3 Richtung Frankfurt. Auch da noch der Blitzeranhänger in der Baustelle am Offenbacher Kreuz, da im 60er-Bereich. Ich wünsche euch überall eine gute Fahrt und ein schönes Wochenende.
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14: Ich bin Vivian Marx. Guten Abend. Die Kriminalpolizeiinspektion Aschaffenburg hat seit heute offiziell einen neuen Leiter. Bei einem Festakt in der städtischen Musikschule wurde der bisherige Chef Markus Schlemmer verabschiedet und sein Nachfolger Michael Denzinger in das Amt eingeführt. Der neue Kripo-Chef ist bereits seit einer Woche im Dienst. Im Primavera-Interview zieht er eine erste Bilanz und spricht über seine ersten Tage an der Spitze der Aschaffenburger Kripo.
15: Die erste Woche war durchaus schon ziemlich turbulent, aber dank eines hervorragenden Teams, das ich vorgefunden habe bei der Kriminalpolizei in Aschaffenburg, fällt mir der Einstieg trotzdem leicht. Ich bin auf hochqualifizierte Menschen getroffen, die mir einen freundlichen, offenen Empfang bereitet haben. Und da ist der Einstieg als neuer Dienststellenleiter natürlich etwas einfacher.
14: In Seligenstadt sollen zwei Jugendliche in einem Parkhaus einen Schaden von rund 6.000 Euro verursacht haben. Eine Zeugin hatte die Polizei gerufen, weil zwei Jugendliche mit E-Rollern unterwegs waren und Wände mit Graffiti besprüht haben sollen. Kurz darauf nahm die Polizei einen 15-Jährigen und seinen jugendlichen Begleiter vorläufig fest. Auch Spraydosen wurden gefunden. Die Polizei sucht weitere Zeugen. Ein Facebook-Post über den früheren Aschaffenburger Oberbürgermeister Jürgen Herzing wird für einen 30-Jährigen teuer. Der Mann soll Herzing in dem Beitrag beleidigt und seine Glaubwürdigkeit öffentlich herabgesetzt haben. Die Staatsanwaltschaft wertete das als Beleidigung gegen eine Person des politischen Lebens. Eine geplante Gerichtsverhandlung wurde jetzt abgesagt, weil der Mann einen Strafbefehl über 50 Tagessätze akzeptiert hat. Offen ist aber noch, wie hoch die einzelnen Tagessätze ausfallen. Gegen die vorgesehenen 60 Euro pro Tag Satz wehrt er sich noch. Spektakuläre Flugshows ab heute in Gelnhausen. Bei der Flugplatz Kerb gibt es bis Sonntag unter anderem Flugvorführungen der Bundeswehr. Wegen der erhöhten Lärmbelästigung wird Besuchern empfohlen, Ohrstöpsel mitzunehmen. Außerdem können ausgestellte Flugzeuge von außen und von innen besichtigt werden. Dazu gibt es Oldtimer zu sehen und Infos rund um den Pilotenberuf. Und alle Nachrichten aus der Welt gibt's wieder zur vollen Stunde.
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12: Ich bin Dominik Schweiger. Grünes Licht für mehrere wichtige Gesetze. Der Bundesrat hat ein Recht auf Reparatur beschlossen. Viele Elektrogeräte müssen künftig verlässlich reparierbar sein. Außerdem hat die Länderkammer die umstrittene Gesundheitsreform durchgewunken. Die schwarz-rote Koalition will die Krankenkassen finanziell entlasten. Für gesetzlich Versicherte bedeutet das, dass sie sich unter anderem auf höhere Zuzahlungen bei verschreibungspflichtigen Medikamenten einstellen müssen. Das sogenannte Heizungsgesetz der früheren Ampelregierung, also das Gebäudeenergiegesetz, wird grundlegend geändert. Nach dem Bundestag hat auch der Bundesrat der Reform zugestimmt. Künftig können unter bestimmten Bedingungen auch neue Gas- und Ölheizungen eingebaut werden. Nach und nach soll der Anteil von etwa Bioöl als Energieträger steigen. Die bisherige 65%-Regel für erneuerbare Energien entfällt. Die deutschen Autobauer kämpfen weiter mit sinkenden Verkaufszahlen. Im zweiten Quartal haben sowohl Volkswagen als auch BMW ein Minus beim Absatz verzeichnet. Hauptgrund ist der deutliche Einbruch auf dem chinesischen Markt. Und der ist deutlich größer als die Zuwächse in Europa und Nordamerika. Berlins regierender Bürgermeister Wegner zieht die Reißleine. Nach monatelanger Kritik verzichtet er auf eine weitere Spitzenkandidatur für die CDU bei der Abgeordnetenhauswahl im September. Er will aber noch bis zur Wahl im Amt bleiben. Thomas Brock berichtet.
13: Am Ende ist der Druck dann doch zu groß geworden. Es geht vor allem um Wegners Krisenmanagement beim großen Stromausfall in Berlin Anfang des Jahres. Er spielte an dem Tag, als es losging, Tennis, verschwieg das aber erst einmal. Und auch danach gab es immer wieder Ungereimtheiten, wann er sich denn nun wirklich um den Blackout kümmerte.
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2: Ich bin Dominik Schweiger. Der Bundesrat hat gleich mehrere wichtige Gesetze beschlossen. Künftig haben Verbraucher ein Recht auf Reparatur. Hersteller von Handys oder Waschmaschinen müssen ihre Produkte zu einem angemessenen Preis instand setzen und Ersatzteile bereitstellen. Und der Bundesrat hat auch den Weg für die Gesundheitsspareform freigemacht. Gesetzlich Versicherte müssen sich damit beispielsweise auf höhere Zuzahlungen bei Medikamenten einstellen. Bundestag und Bundesrat haben außerdem das neue Gebäudemodernisierungsgesetz, also eine Reform des sogenannten Heizungsgesetzes, beschlossen. Damit werden Kernpunkte der von der früheren Ampelregierung beschlossenen Regelungen gekippt. Umweltverbände und die Grünen warnen vor massiven Rückschritten beim Klimaschutz durch das neue Gesetz. Flughäfen können künftig eine komplett digitale Abfertigung anbieten, damit Passagiere schneller zum Gate kommen. Die Nutzung ist für die Fluggäste aber freiwillig. Der Bundesrat hat dafür grünes Licht für ein Gesetz gegeben, das der Bundestag schon Ende Juni beschlossen hatte. Alexander Zverev ist nur noch einen Sieg vom Wimbledon-Titel entfernt. Der Hamburger hat dort zum ersten Mal das Endspiel erreicht. Zverev hat sein Halbfinale gegen den britischen Außenseiter Arthur Ferry gewonnen. Zoe Tasovali berichtet.
3: Nach einem umkämpften ersten Satz hatte Zverev die Partie komplett im Griff und ließ seinem Gegner kaum noch eine Chance. Im Finale am Sonntag kann der Hamburger als erster deutscher Wimbledon-Sieger seit Michael Stich im Jahr 1991 Tennisgeschichte schreiben. Auf ihn wartet dann allerdings ein echter Brocken. Entweder Titelverteidiger Jannik Sinner oder Rekord-Grand-Slam-Sieger Novak Djokovic.
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11: Ich bin Hendrik Daum. Nach dem Bundestag hat auch der Bundesrat das Sparpaket für die gesetzliche Krankenversicherung passieren lassen. Vorgesehen sind unter anderem höhere Beiträge für Besserverdienende, Einschränkungen bei der kostenlosen Partnermitversicherung und höhere Zuzahlungen für Medikamente. Ziel der Reform ist die Stabilisierung der Finanzlage der Kassen. Zudem soll der Anstieg der Beiträge für Versicherte gestoppt werden. Es klingt wie in einem Film. In einem Flugzeug von Ryanair ist nach dem Start im griechischen Thessaloniki eine Fensterscheibe zerborsten. Der Passagier direkt am Fensterplatz wurde durch den Sog halb nach draußen gezogen. Neben ihm sitzende Reisende konnten ihn noch in die Maschine zurückziehen. Der Flieger war eigentlich auf dem Weg nach Memmingen, kehrte nach dem Vorfall aber sofort um. Der Passagier kam ins Krankenhaus, die anderen Reisenden in eine Ersatzmaschine. Die deutschen Autobauer kämpfen weiter mit sinkenden Verkaufszahlen. Im zweiten Quartal haben sowohl Volkswagen als auch BMW ein Minus beim Absatz verzeichnet. Hauptgrund ist der deutliche Einbruch auf dem chinesischen Markt. Und der ist deutlich größer als die Zuwächse in Europa und in Nordamerika. Deutschlands Tennisprofi Nummer 1 Alexander Zverev spielt im Finale von Wimbledon gegen Jannik Sinner. Der Italiener hat am Abend Novak Djokovic klar in 3 Sätzen besiegt. Und bei der Fußball-WM, da steht heute Abend das 2. Viertelfinale an zwischen Spanien und Belgien. Und zur Halbzeit, da steht es 1:1.
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15: Ich bin Hendrik Daum. Nach dem Bundestag hat auch der Bundesrat das Sparpaket für die gesetzliche Krankenversicherung passieren lassen. Vorgesehen sind unter anderem höhere Beiträge für Besserverdienende, Einschränkungen bei der kostenlosen Partnermitversicherung und höhere Zuzahlungen für Medikamente. Ziel der Reform ist die Stabilisierung der Finanzlage der Kassen. Zudem soll der Anstieg der Beiträge für Versicherte gestoppt werden. Die deutschen Autobauer kämpfen weiter mit sinkenden Verkaufszahlen. Im zweiten Quartal haben sowohl Volkswagen als auch BMW ein Minus beim Absatz verzeichnet. Hauptgrund ist der deutliche Einbruch auf dem chinesischen Markt und der ist deutlich größer als die Zuwächse in Europa und Nordamerika. Die Abholzung des Regenwalds im brasilianischen Amazonasgebiet hat in der ersten Jahreshälfte offenbar den niedrigsten Stand seit Beginn der Aufzeichnungen im Jahr 2016 erreicht. Der linksgerichtete brasilianische Präsident Lula hatte ja in Aussicht gestellt, die illegale Abholzung des Amazonaswalds bis 2030 komplett zu stoppen. Der Amazonas gilt als grüne Lunge des Planeten. Sein Regenwald nimmt in gigantischen Mengen Kohlendioxid aus der Erdatmosphäre auf und wirkt damit der Erderwärmung entgegen. Deutschlands Tennisprofi Nummer 1 Alexander Zverev spielt im Finale von Wimbledon gegen Jannik Sinner. Der Italiener hat am Abend Novak Djokovic klar in 3 Sätzen besiegt. Damit trifft am Sonntag der Weltranglisten-erste Sinner auf den Weltranglisten-dritten Zverev.
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1: Ich bin Hendrik Daum. Das Krankenkassensparpaket der Bundesregierung kann in Kraft treten. Nach dem Bundestag hat es auch den Bundesrat passiert. Thomas Brockt mit den Einzelheiten.
2: Mit Schmerzen, sagt Bayerns Ministerpräsident Söder, aber es bremse die Kostenentwicklung und sorge für stabile Beiträge. Geplant ist, dass Praxen, Kliniken, Apotheken und auch die Pharmabranche weniger Geld ausgeben. Gleichzeitig müssen aber auch die gesetzlich Versicherten mit mehr Zuzahlungen und weniger Leistungen rechnen. Das Paket sorgt seit Wochen für Proteste. Hausärzte etwa sprechen von wahllosen Kürzungen und warnen vor längeren Wartezeiten.
1: Es klingt wie in einem Film. In einem Flugzeug von Ryanair ist nach dem Start im griechischen Thessaloniki eine Fensterscheibe zerborsten. Der Passagier direkt am Fensterplatz wurde durch den Sog halb nach draußen gezogen. Neben ihm sitzende Reisende konnten ihn gerade noch in die Maschine zurückziehen. Der Flieger war eigentlich auf dem Weg nach Memmingen, kehrte nach dem Vorfall aber sofort um. Der Passagier kam ins Krankenhaus, die anderen Reisenden in eine Ersatzmaschine. Die deutschen Autobauer kämpfen weiter mit sinkenden Verkaufszahlen. Im zweiten Quartal haben sowohl Volkswagen als auch BMW ein Minus beim Absatz verzeichnet. Hauptgrund ist der deutliche Einbruch auf dem chinesischen Markt und der ist deutlich größer als die Zuwächse in Europa und Nordamerika. Mikel Merino hat Spanien nach einem Geduldsspiel ins WM-Halbfinale gegen Frankreich geschossen. Beim 2:1 im Viertelfinale gegen Belgien traf er in der 88. Minute zum Siegtor und sorgte für den ersten Einzug Spaniens in die Top 4 seit dem WM-Titel vor 16 Jahren.
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1: Ich bin Hendrik Daum. Nach dem Bundestag hat auch der Bundesrat das Sparpaket für die gesetzliche Krankenversicherung passieren lassen. Vorgesehen sind unter anderem höhere Beiträge für Besserverdienende, Einschränkungen bei der kostenlosen Partnermitversicherung und höhere Zuzahlungen für Medikamente. Ziel der Reform ist die Stabilisierung der Finanzlage der Kassen. Zudem soll der Anstieg der Beiträge für Versicherte gestoppt werden. Die deutschen Autobauer kämpfen weiter mit sinkenden Verkaufszahlen. Im zweiten Quartal haben sowohl Volkswagen als auch BMW ein Minus beim Absatz verzeichnet. Hauptgrund ist der deutliche Einbruch auf dem chinesischen Markt und der ist deutlich größer als die Zuwächse in Europa und Nordamerika. Die Abholzung des Regenwalds im brasilianischen Amazonasgebiet hat in der ersten Jahreshälfte offenbar den niedrigsten Stand seit Beginn der Aufzeichnungen im Jahr 2016 erreicht. Der linksgerichtete brasilianische Präsident Lula hatte ja in Aussicht gestellt, die illegale Abholzung des Amazonaswalds bis 2030 komplett zu stoppen. Der Amazonas gilt als grüne Lunge des Planeten. Sein Regenwald nimmt in gigantischen Mengen Kohlendioxid aus der Erdatmosphäre auf und wirkt damit der Erderwärmung entgegen. Bei der Fußball-WM steht nach Frankreich jetzt auch Spanien im Halbfinale. Die Spanier taten sich im Viertelfinale gegen Belgien zwar schwerer als gedacht, konnten sich aber schlussendlich mit 2:1 durchsetzen. Der Siegtreffer gelang erst kurz vor Schluss. Damit treffen am kommenden Dienstag im ersten Halbfinale Spanien und Frankreich aufeinander.
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1: Ich bin Hendrik Daum. Das Krankenkassensparpaket der Bundesregierung kann in Kraft treten. Nach dem Bundestag hat es auch den Bundesrat passiert. Thomas Brockt mit den Einzelheiten.
2: Mit Schmerzen, sagt Bayerns Ministerpräsident Söder, aber es bremse die Kostenentwicklung und sorge für stabile Beiträge. Geplant ist, dass Praxen, Kliniken, Apotheken und auch die Pharmabranche weniger Geld ausgeben. Gleichzeitig müssen aber auch die gesetzlich Versicherten mit mehr Zuzahlungen und weniger Leistungen rechnen. Das Paket sorgt seit Wochen für Proteste. Hausärzte etwa sprechen von wahllosen Kürzungen und warnen vor längeren Wartezeiten.
1: Der US-IT-Konzern Apple hat eine Klage gegen den ChatGPT-Hersteller OpenAI eingereicht. Apple wirft dem Konkurrenten vor, Firmengeheimnisse gestohlen zu haben. Konkret geht es um 2 ehemalige Apple-Mitarbeiter, die inzwischen für OpenAI tätig sind. OpenAI entwickelt derzeit ein Gerät, das speziell darauf ausgerichtet sein soll, künstliche Intelligenz zu nutzen. Viele Firmen in Deutschland sind nicht bereit, hierzulande zu investieren. Laut einer Konjunkturumfrage des Instituts der Deutschen Wirtschaft verzichtet jedes 5. Unternehmen vollständig auf Investitionen. Die meisten gaben an, dass vor allem Regulierung, hohe Arbeitskosten, hohe Steuern und hohe Energiekosten sie daran hindern, zu investieren. Bei der Fußball-WM steht nach Frankreich jetzt auch Spanien im Halbfinale. Die Spanier taten sich im Viertelfinale gegen Belgien zwar schwerer als gedacht, konnten sich aber schlussendlich mit 2:1 durchsetzen. Der Siegtreffer gelang erst kurz vor Schluss. Damit treffen am kommenden Dienstag im ersten Halbfinale Spanien und Frankreich aufeinander.
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